Und wie gehabt, mit Bild das Ganze bei www.connectwithyou.de.

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und raucht heimlich diese Zigarette, wo der Mann dann das weiße Pferd fängt. Und dann setzt er sich erstmal hin und raucht eine und schaut sich das Pferd in Ruhe an. Und das Pferd ist natürlich wunderschön, ganz weiß und hat so eine lange Mähne und so blaue Augen. Und dann schaut das Pferd aber ihn so komisch an. Und dann wird er ganz verlegen und dann steht er auf und macht das Lasso los und lässt das Pferd frei, weil er sowas versteht.

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4: Sonntag. Wann waren Sie das letzte Mal im Schaubergwerk Morasina und im Heilstollen St. Barbara in Schmiedefeld? Angenehme 8 Grad erwartet Sie bei den dort angebotenen Führungen, die jeweils 10.30 Uhr, 12 Uhr, 13.15 Uhr und 14.30 Uhr während der Öffnungszeiten von 10 bis 16 Uhr stattfinden. In der Rudolstädter Stadtkirche heißt es 10 Uhr Familiengottesdienst zum Schulanfang mit Heidi und dem Geisenpeter. Übrigens ebenfalls 10 Uhr findet ein Gottesdienst statt in der Leutenberger Stadtkirche. Und danach nimmt man sie gern mit zu einer historischen Stadtführung. Mit diesen beiden Veranstaltungen eröffnet man die Festwoche 700 Jahre Stadt Leutenberg und 100 Jahre Freibad Alexandra. Hören Sie dazu auch den Beitrag von Didi Bujak im Gespräch mit dem Bürgermeister von Leutenberg. Oder kommen Sie zum Marienturm nach Rudolstadt. Hier begeht man das 140-jährige Jubiläum mit einem Festgottesdienst um 10 Uhr. Das musikalische Programm gestalten der Posaunenchor, der Gospelchor Stay und Krüblers Swing Band. Ab 11.30 Uhr werden außerdem Turmführungen angeboten. Es gibt natürlich Speisen und Getränke, aber auch Videoshow, Hüpfburg, Kinderschminken und das Vorführen historischer Gewerke sorgen für Kurzweil. Und zum Schluss noch ein Tipp für Montag. Im Café Waage in Saalfeld in der Brudergasse 11 heißt es ab 14.30 Uhr wieder Selbsthilfe im Café. Zum Austausch treffen sich dann wieder Mitglieder der Selbsthilfegruppen im Landkreis und darüber hinaus. Dazu sind Hilfesuchende und deren Angehörige herzlich willkommen. Ein wunderschönes Wochenende wünscht Ihnen wie immer Karin Berger, Radio SRB.

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1: Er war Pfarrer in Langschade bei Saalfeld, wurde am 28. August 1944 geboren und verstarb am 6. September 2006. Klaus Joachim Otto Winter oder einfach Tscho. Auch mit dem Liedermacher Stefan Kraftschick und dessen Ehefrau Freya Klier war Tscho Winter befreundet.
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0: initiiert. Bei meinen Konzerten habe ich Unterschriften gesammelt für einen zivilen Wehrersatzdienst. Und da war ich natürlich dann auch im Fadenkreuz der Stadtsicherheit und der Joe ja auch mit seiner Aktion. Und so sind wir in Kontakt gekommen. Also er ist auf mich zugekommen und hat mich dann eingeladen ins Gemeindehaus in Saalfeld. Und da habe ich dann das erste Mal ein Liederkonzert gegeben. Später, als ich Berufsverbot hatte, hat er mich und auch meine damalige Frau Freya Klier eingeladen. Da haben wir, ich glaube, das Stück Pässe Parolen gespielt im Gemeindehaus. Und dann bin ich immer mit zu Joe nach Langenschade gefahren, wenn ich da gespielt habe. Und dann habe ich in seinem Haus übernachtet, in dem Pfarrhaushaus, und habe dann noch die Maria kennengelernt, seine Frau, und fand ihn in sehr bodenständiger, also urwüchsiger Typ, auf den man sich verlassen könnte. Was er gesagt hat, das hat er auch gemacht.
1: Habe ich auch so empfunden. Also kann man das jetzt ein bisschen einschränken, auf welches Jahr ungefähr, wann Ihre Freundschaft begann, wann Sie sich kennengelernt haben?
0: Also ich denke, das war 1984, dass ich das erste Mal dort gewesen bin. Und ich war noch mal da gewesen Anfang der 90er Jahre, als die Mauer dann gefallen ist. Ich musste ja Anfang 88 in den Westen, und da riss der Kontakt natürlich ab. Ich hatte ja auch Transitverbot, ich durfte nicht in die DDR einreisen. Aber er ist dann noch mal auf mich zugekommen, und dann hatte ich wohl 1990 noch mal im Gemeindehaus gespielt, wenn ich mich richtig erinnere.
1: Haben Sie das dann auch weiterverfolgt, was mit ihm passiert ist, sage ich einfach mal, von kirchlicher Seite her nach der Wende?
0: Naja, das war ja klar. Also der war ja schon vor der Wende, war der ja angefeindet, auch von den Kirchenoberen. Die wollten ja keine Schwierigkeiten mit der Stasi haben, und die waren ja auch zum Teil durchsetzt von der Stasi. Also das war ja wie in anderen Bereichen in der DDR, dass die höheren Ebenen, die Führungsebenen immer mit der Stasi zu tun hatten. Und dass sie dann natürlich die Aktivitäten von Joe nicht gut geheißen haben, das war ja ganz normal und selbstverständlich fast. Darüber haben wir uns auch unterhalten, und Joe hat sich dann natürlich aufgeregt, dass seine Dienstherren eben mit den staatlichen Stellen kunkeln.
1: Charaktermäßig, was fällt Ihnen da bei Joe ein?
0: Der war ja auch sehr offen. Der Joe, der hat eben sein Herz geöffnet, und der ist halt auf Menschen zugegangen, und natürlich war er dann enttäuscht, als er in den Akten las, dass er Menschen, denen er Vertrauen geschenkt hat, dass sie ihn so hintergangen haben. Das ist ja ganz klar.
1: Aber bei manchen hat man halt ein gutes Gefühl. Können Sie vielleicht so ein Gefühl auch mal beschreiben? Eine Situation mit Joe, mit seiner Frau?
0: Also ich fand sein Haus, das hatte auch diese Atmosphäre, diese kraftvolle Atmosphäre in Langenschade, und er hatte eine wunderbare Bibliothek. Ich habe da in der Bibliothek geschlafen, da stand dann so ein Bett, und da habe ich fast gar nicht geschlafen, weil ich die ganze Zeit, es war alles sehr interessant, und auch seine Frau war das ganz sympathische, und wenn ich mich richtig erinnere, hat Joe gekocht. Es hat immer sehr gut geschmeckt, wenn ich dort war, und es war immer eine herzliche Atmosphäre, die ich nicht missen möchte. Also das ist schon auch nicht so häufig, dass man so eine Menschen, die so gerade zu sind, so bodenständig sind, so herzoffen, dass man die innerhalb dieser Veranstaltungsszene so trifft.
1: Ja, und eins fand ich bei ihm auch ganz toll, selbst wenn man sich längere Zeit nicht gesehen oder gesprochen hatte und er rief dann plötzlich mal mitten in der Nacht an mit einem Problem, dann war es so, als hätten wir uns gestern erst gesehen, und er kam auf den Punkt und man spürte die Herzlichkeit und die Umarmung auch in seinen Worten.
0: Ja, klar, das ist ja das Schöne gewesen. Ich meine, da gibt's natürlich mehrere Menschen, wo man diesen direkten Kontakt immer gleich sofort wieder hat. Mhm. Und Joe gehörte dazu. Und ich weiß auch nicht, wie sich die Menschen voneinander unterscheiden. Manche, die sind so förmlich und verkriechen sich dann in irgendein Schneckenhaus, über das man selber dann gar nicht weiß. Und irgendwann, wenn man viel Glück hat, dann kann man sie vielleicht mit einem direkten Satz erreichen, dass sie da hinter ihrer Barriere vorkommen. Und bei Joe war das überhaupt nicht der Fall. Der war immer sofort da, 100%, und da könnte man sich doch verlassen.
1: Dann danke ich Ihnen.
0: Nicht zu danken. Bitteschön.
1: Es war sehr angenehm, dass wir miteinander reden konnten. Und abschließend frage ich einfach mal, wie geht's Ihnen denn jetzt gerade?
0: Ich wohne jetzt in Wiesenburg, in einem Schloss, in einer Mansarde, und da ist der Park dran und an diesem Schloss, und das ist ja wunderschön mit Teppichbeeten, und dann ist ein Wald, und ich bin da gerne unterwegs. Ich bin nach wie vor kreativ. Wenn ich Konzerte habe, dann fahre ich hin und beglücke die Menschen. Oftmals sagen mir die, gerade Frauen sagen mir, sie haben mich glücklich gemacht und so. Das ist doch schön. Das ist

0: Das ist eine schöne Bestätigung, dass man auf dem richtigen Weg immer noch ist.
1: Ja, dann wünsche ich Ihnen nur das Beste und vielleicht haben wir wieder mal das Vergnügen, mehr über Sie noch zu erfahren.
0: Ja, klar, warum? Ich bin offen und ich habe mich auch gefreut, dass Sie mich angerufen haben und mich zu diesem Thema befragt haben. Da konnte ich mich nochmal an Joe erinnern.
1: Vielen Dank, Herr Krawczyk.
0: Tschüss.
1: Das Gespräch führte Karin Berger, Radio SRB.

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1: Hallo und herzlich willkommen zu einem etwas ernsteren Thema, den Kinder- und Jugendrechten. Beginnen wir mal mit einem Begriff, die UNKRK. Was ist das eigentlich? Es ist die Vereinte Nation Kinderrechtskonvention. Die UN-Kinderrechtskonvention, UNKRK, auch bekannt als KRK, erwähne ich, weil uns dieser Begriff noch öfter im Beitrag begegnen wird. Besser gesagt, nur die Abkürzung KRK. Aber jetzt weiter im Kontext, denn die KRK ist ein wichtiges Instrument für die Rechte der Kinder. Sie verpflichtet die Vertragsstaaten, die Rechte von Kindern zu respektieren, zu schützen und dies auch zu gewährleisten. Dafür gibt es die Rechte, auf die wir später auch noch drauf eingehen werden. Die Konvention gilt für alle Kinder weltweit und wurde von 196 Staaten ratifiziert. Aber damit kommen wir schon zum nächsten Thema, den beteiligten Staaten. Denn wie gerade schon erwähnt, haben weltweit 196 Staaten, darunter auch Deutschland, die KRK ratifiziert. Sie ist damit die UN-Konvention mit der größten internationalen Zustimmung. Mit der Ratifizierung der Konvention haben sich die Länder verpflichtet, die Kinderrechte in nationales Recht zu überführen und konkrete Maßnahmen zur Förderung des Kindeswohls zu ergreifen. Dazu müssen die Staaten ihre nationale Rechtsordnung und Gesetzgebung überprüfen und gegebenenfalls anpassen. Dabei auf den Punkt gebracht sind insgesamt 69 Länder beteiligt. Aber jetzt klären wir erstmal, was sind überhaupt Kinderrechte? Die UN-Kinderrechte sind eine Sammlung von Rechten, die speziell auf die Bedürfnisse und den Schutz von Kindern ausgerichtet sind. Schon im 19. Jahrhundert gab es erste Erstrebungen, das Elend von Kindern aus den unteren Gesellschaftsschichten durch Gesetze zu entschärfen. Damals war es üblich, dass Kinder arbeiteten, oft unter extrem schlechten Bedingungen und so hart, dass viele von ihnen starben. Wer nicht arbeitete, verhungerte. Ein Recht auf Bildung oder gar auf freie Entfaltung der Persönlichkeit existierte damals nicht und war unvorstellbar. Es gab also kaum eine andere Möglichkeit. Erst am 20. November 1989 verabschiedete die Generalversammlung der UN-Vollversammlung der KRK dies. Darin wurden Grundsätze formuliert, die klar auf die Verantwortung der Vertragsstaaten hinweisen. Die Einhaltung der Konvention wird vom UN-Ausschuss für die Rechte des Kindes überwacht. Alle Artikel und Rechte in diesem Beitrag durchzugehen, würde den Rahmen sprengen. Aber hier ein kleiner Ausschnitt aus den Kinder- und Jugendrechten. Ich habe mal 11 Rechte mitgebracht. Beginnen wir mit dem Recht auf Gleichbehandlung. Dann das Recht auf Gesundheit, das Recht auf Bildung, Recht auf Spiel und Freizeit oder fünftens auch das Recht auf freie Meinungsäußerung und Beteiligung oder Recht auf gewaltfreie Erziehung, siebtens das Recht auf Schutz im Krieg und auf der Flucht, Recht auf Schutz vor wirtschaftlicher und sexueller Ausbeutung, Recht auf elterliche Fürsorge, zehntens das Recht auf besondere Fürsorge und Förderung bei Behinderung und als elftes das Recht auf Schutz vor Gewalt. Das sind alles sehr, sehr wichtige Rechte, um nun einmal einen Überblick zu verschaffen, wie viele Rechte es eigentlich gibt. Bei den Kindern und Jugendlichen sind es insgesamt 54. Das war es mit meinem Beitrag über die Kinder- und Jugendrechte. Damit verabschiede ich mich und ciao, ciao.

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1: Schlaf gehört zu den wichtigsten Voraussetzungen für ein gesundes Leben. Rund ein Drittel des Lebens verbringt der Mensch schlafend. Obwohl der Körper zur Ruhe kommt, laufen während dieser Zeit viele wichtige Prozesse ab. Während des Schlafes verarbeitet das Gehirn die Erlebnisse des Tages. Neue Informationen werden geordnet und Erinnerungen gefestigt. Gleichzeitig regeneriert sich der Körper. Zellen werden erneuert, Muskeln erholen sich und das Immunsystem wird gestärkt. Deshalb ist ausreichend Schlaf eine wichtige Voraussetzung für körperliche und geistige Gesundheit. Wie viel Schlaf benötigt wird, hängt vom Alter ab. Jugendliche brauchen in der Regel zwischen 8 bis 10 Stunden Schlaf pro Nacht, da sich ihr Körper und ihr Gehirn noch in der Entwicklung befinden. Erwachsene sollten durchschnittlich 7 bis 9 Stunden schlafen. Ältere Menschen benötigen häufig etwas weniger Schlaf, meist etwa 7 bis 8 Stunden. Viele Menschen schlafen jedoch regelmäßig zu wenig. Die Folgen zeigen sich oft schon nach kurzer Zeit. Konzentrationsprobleme, Müdigkeit und schlechtere Stimmung gehören zu den häufigsten Auswirkungen. Auch die Leistungsfähigkeit nimmt ab. Schon nach einer einzigen Nacht mit deutlich zu wenig Schlaf reagieren Menschen langsamer und machen häufiger Fehler. Dadurch steigt beispielsweise das Unfallrisiko im Straßenverkehr oder am Arbeitsplatz. Langfristiger Schlafmangel kann außerdem die Gesundheit ernsthaft beeinträchtigen. Wissenschaftliche Untersuchungen zeigen, dass dauerhaft zu wenig Schlaf ein Risiko für Erkrankungen wie Bluthochdruck, Typ 2 Diabetes und Herz-Kreislauf-Erkrankungen erhöhen kann. Deshalb wird ausreichender Schlaf heute als wichtiger Bestandteil eines gesunden Lebensstils angesehen, genauso wie eine ausgewogene Ernährung und regelmäßige Bewegung. Zum Glück lässt sich die Schlafqualität oft mit einfachen Maßnahmen verbessern. Hilfreich ist ein regelmäßiger Schlafrhythmus, bei dem möglichst jeden Tag zur gleichen Zeit ins Bett gegangen und aufgestanden wird. Auch die Nutzung des Smartphones, Tablets oder Fernsehers sollte kurz vor dem Schlafengehen eingeschränkt werden. Das blaue Licht der Bildschirme kann das Einschlafen erschweren. Ebenso empfiehlt es sich, am Abend auf größere Mengen Koffein zu verzichten. Ein ruhiges, dunkles und eher kühles Schlafzimmer schafft gute Bedingungen für erholsamen Schlaf. Regelmäßige Bewegung fordert ebenfalls einen gesunden Schlaf, sollte jedoch möglichst nicht direkt vor dem Zu-Bett-Gehen stattfinden. Zusammenfassend lässt sich sagen, Schlaf ist keine verlorene Zeit, sondern eine wichtige Voraussetzung für Gesundheit, Wohlbefinden und Leistungsfähigkeit. Wer regelmäßig ausreichend und gut schläft, schützt nicht nur den Körper und das Gehirn, sondern schafft auch eine Grundlage für einen erfolgreichen und gesunden Alltag. Ich bin Pepe Vogt und Sie hören Radio SRB.

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1: Warte mal, wie spät haben wir es denn jetzt? Aha, eine halbe Stunde ist Ludwig da.
2: Oh, dann kann ich den ja doch noch.
1: Ja, wir können ja noch warten.
2: Ja.
1: Warte mal.
0: Und wir haben gewartet. Ich habe sowohl mit Alisa als auch mit Ludwig gesprochen. Zu Alisa jedoch mehr in einem anderen Teil. Aber wer ist eigentlich Ludwig? Ludwig ist ein FSJler des Deutschen Nationaltheaters in Weimar. Seine Abteilung ist die Videoabteilung. Und zuallererst stellte ich ihm die klassische Frage. Wie ist er denn zum FSJ gekommen?
3: Also ich wusste, nachdem ich letztes Jahr mein Abi gemacht habe, nicht so genau, wohin mit mir. Und da dachte ich, mache ich erstmal ein FSJ, um so ein bisschen mal was anderes zu machen, was anderes zu sehen. Und dann habe ich bestimmt Zeit, dass mir was einfällt, was ich danach machen kann. Und dann habe ich geschaut, was es so gibt und habe gesehen, dass es am Theater ganz viele verschiedene Stellen gibt und habe mich da beworben. Und jetzt bin ich hier.
0: Da ich, wie schon gesagt, parallel auch mit Alisa sprach und demnach sagte,
2: wollen wir anfangen, Leute?
4: Ja, wir fangen.
2: Okay.
0: Sind die Fragen in der zweiten Person Plural verfasst.

0: nichts Besseres einfällt bis zum Ende der Frist. Aber so ganz fest steht das bei mir noch nicht. Mal schauen, was es dann letztendlich wird.
1: Was hat euch denn in dem Jahr am meisten geprägt?
0: Puh, ich glaube, alles eigentlich am Theater. Also ist ja schon eine große Umstellung, nach 12 Jahren Schule dann so in so eine 40-Stunden-Woche reingeschmissen zu werden. Und es war alles neu für mich und musste mich erstmal ein bisschen zurechtfinden. Mittlerweile, denke ich, klappt das ganz gut, aber einfach die ganzen neuen Erfahrungen, neue Leute treffen, so auch mal hinter die Kulissen schauen. Also ich bin auch am Theater, weil ich persönlich gerne ins Theater gehe und da mich das auch interessiert, was da nicht nur auf der Bühne, sondern auch dahinter passiert. Ich fand einfach das ganze Jahr eigentlich sehr spannend.
1: Gibt es denn was ihr am FSJ verbessern würdet?
0: Ich glaube, mir persönlich fällt da tatsächlich nichts ein gerade. Ich bin eigentlich sehr zufrieden mit meinem FSJ. Also ich glaube, das ist auch eine persönliche Sache und ich hatte auch sehr viel Glück, dass die Stelle hier so gut zu mir passt und ich hier so gut reingefunden habe. Ich kann mir vorstellen, dass es bei anderen nicht immer so reibungslos läuft und die sich da vielleicht noch ein bisschen mehr Unterstützung vielleicht, in welcher Form auch immer, wünschen würden. Aber ich bin eigentlich wunschlos glücklich hier.
1: Würdet ihr euch beide mit dem Wissen, wie das Jahr jetzt so war, wieder dafür entscheiden?
0: Ja, definitiv.
1: Okay, danke euch.
0: Danke dir.
1: Ich habe auch noch andere Beiträge mit Freiwilligen aus Thüringen gemacht. Ich bin Henriette Lichtenheld und war mit Ludwig Lehmann im Gespräch. Radio SRB.

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1: Instagram, TikTok, Snapchat oder YouTube. Fast jeder von uns nutzt mindestens eine dieser Plattformen. Für viele beginnt der Tag mit einem Blick aufs Handy und endet genauso. Doch Social Media ist längst mehr als nur Unterhaltung. Es beeinflusst, wie wir kommunizieren, wie wir lernen und sogar, wie wir über uns selbst denken. Zunächst einmal bietet Social Media viele Vorteile. Noch nie war es so einfach, mit Freunden und Familien in Kontakt zu bleiben, egal ob sie im Nachbarort oder auf der anderen Seite der Welt leben. Nachrichten können innerhalb weniger Sekunden verschickt werden. Fotos und Videos lassen sich sofort teilen und Videotelefonate sind jederzeit möglich. Außerdem sind soziale Netzwerke eine riesige Informationsquelle, ob Nachrichten, Kochrezepte, Sport, Musik oder Lernvideos. Für fast jedes Thema gibt es passende Inhalte. Besonders Schülerinnen und Schüler nutzen Plattformen wie YouTube, um sich den Unterrichtsstoff erklären zu lassen oder sich auf Prüfungen vorzubereiten. Trotz all dieser Vorteile gibt es auch Schattenseiten. Ein riesiges Problem ist die Bildschirmzeit. Viele Menschen verbringen täglich mehrere Stunden auf Social Media. Das endlose Scrollen sorgt dafür, dass man oft mehr Zeit am Handy verbringt, als man eigentlich geplant hat. Dadurch bleiben manchmal Schule, Hobbys oder persönliche Treffen auf der Strecke. Ein weiteres Problem ist Cybermobbing. Beleidigungen, Hasskommentare oder das Verbreiten von Gerüchten können Betroffene stark belasten. Da vieles anonym geschieht, fühlen sich manche Menschen sicher und schreiben Dinge, die sie im echten Leben niemals sagen würden. Auch Fake News spielen eine immer größere Rolle. Falsche Informationen verbreiten sich im Internet oft sehr schnell. Deshalb ist es wichtig, Informationen immer zu überprüfen und seriöse Quellen zu nutzen. Hinzu kommt der Datenschutz. Viele Plattformen sammeln persönliche Daten ihrer Nutzer. Zum Beispiel, welche Beiträge angesehen wurden, wie lange man online ist oder welche Interessen man hat. Diese Daten werden häufig genutzt, um personalisierte Werbung anzuzeigen. Ein weiterer wichtiger Punkt ist die psychische Gesundheit. Auf Social Media zeigen viele Menschen nur die schönsten Momente ihres Lebens. Dadurch entsteht oft der Eindruck, dass andere ständig glücklich, erfolgreich oder perfekt aussehen. Wer sich ständig mit solchen Bildern vergleicht, kann unzufrieden mit dem eigenen Leben werden. Besonders Jugendliche sind davon betroffen. Deshalb ist ein bewusster Umgang mit sozialen Netzwerken besonders wichtig. Es kann helfen, die tägliche Bildschirmzeit zu begrenzen, regelmäßig Pausen einzulegen und nicht alles zu glauben, was im Internet zu sehen ist. Ebenso sollte man auf seine Privatsphäre achten und persönliche Informationen nicht leichtfertig veröffentlichen. Zusammenfassend lässt sich sagen, Social Media bietet viele Chancen. Es verbindet Menschen, ermöglicht schnellen Zugang zu Informationen und schafft neue Möglichkeiten für Bildung, Unterhaltung und Beruf. Gleichzeitig bringt es aber auch Risiken wie Sucht, Cybermobbing oder Fake News und Datenschutzprobleme mit sich. Social Media verbindet Menschen und schafft Chancen, bringt aber auch Herausforderungen mit sich. Am Ende liegt es an uns, bewusst mit digitalen Plattformen umzugehen. Ich bin Pepe Vogt und Sie hören Radio SRB.

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0: Sterngucker im SRB. Die Sprache der Sterne ist die Sprache der Seele. Mein heutiger Studiogast ist wieder einmal Wolfgang Letsch. Er ist einer der Betreuer der Sternwarte im Jugend- und Stadtteilzentrum Gondorf-Saalfeld. Hallo Herr Letsch, Sie haben den August als Monat der Finsternisse bezeichnet.
1: Ja, das habe ich. Der Grund dafür ist, dass das Auftreten der totalen Sonnenfinsternis, die allerdings in unseren Breiten ja nur eine partielle war, am Monatsende erwarten wir nur noch eine partielle Mondfinsternis.
0: Gibt es da einen Zusammenhang?
1: Tatsächlich, den gibt es. Ich hatte ja in unserer ersten Sendung im August erklärt, wie es zu einer Sonnenfinsternis kommt. Sie erinnern sich, wenn der Neumond zwischen Sonne und Erde auf einer Linie steht, kommt es zu einer Sonnenfinsternis. Also haben wir etwa 2 Wochen vor oder 2 Wochen nach einer Sonnenfinsternis Vollmond. Wenn dieser die Sichtlinie von der Erde zur Sonne trifft, kommt es zu einer Mondfinsternis. Deswegen tritt dieses Ereignis am 28. August auf, also etwa 2 Wochen nach der Sonnenfinsternis.
0: Dann wird der Vollmond also nicht sichtbar sein.
1: Er wird nicht total dunkel wie die Sonne bei einer totalen Sonnenfinsternis.
0: Wie, wird der Mond nicht richtig finster?
1: So ist es. Der Mond erscheint in einem dunklen Rot. Man spricht auch vom Ziegelrot.
0: Und warum ist das so?
1: Bei einer Mondfinsternis reflektiert die Erde noch einen geringen Teil des roten Anteils des Sonnenlichts auf den Mond.
0: Das ist ganz schön interessant, aber wie ist das nun mit der Mondfinsternis am 28.?
1: Wer sie beobachten will, muss früh aufstehen. 3.23 Uhr tritt der Mond in den Halbschatten der Erde ein. Dieses Ereignis ist kaum spürbar. 1 Stunde und 12 Minuten später tritt er in den Kernschatten. Er beginnt sich rötlich zu verfärben. 6.12 Uhr wird die Finsternis ihr Maximum erreichen. Dann befinden sich etwa 93% der Mondscheibe im Kernschatten. Wir haben also nur eine partielle Mondfinsternis. Kurz nach 5:30 geht der Mond unter. Damit ist der vollständige Ablauf für uns leider nicht beobachtbar.
0: Wir können also nicht den ganzen Verlauf dieser Mondfinsternis beobachten?
1: So ist es. Wir können die Sonne in ihrem Lauf nicht anhalten. Der Beobachtungszeitraum für uns liegt überwiegend in der nautischen und bürgerlichen Dämmerung. Die Mitte der Finsternis ist 6.13 Uhr. Die Sonne geht aber schon kurz nach 5:45 auf und überstrahlt den Mond. Er wird damit für uns unsichtbar.
0: Schade, aber nicht zu ändern. Braucht man zur Beobachtung besondere Instrumente?
1: Nein, die Beobachtung ist mit bloßem Auge möglich. Das ganze Spektakel findet in etwa 10 Grad Höhe über dem Horizont statt. Eine Handbreit ist das, wie Sie sich erinnern, und in Richtung Südwest. Also ein freier Blick zum Horizont und ein etwas höherer Standort sind von Vorteil.
0: Wird die Sternwarte geöffnet sein?
1: Das kann ich Ihnen noch nicht sagen. Ob wir öffnen, hängt von verschiedenen Faktoren ab. Über eine eventuelle Öffnung der Sternwarte informieren wir über einen Aushang im Jugend- und Stadtteilzentrum. Sinnvoll wäre dort am Tag zuvor, also am 27. August, nachzusehen oder während der Öffnungszeiten anzurufen.
0: Vielen Dank für das Angebot. Dann vielleicht sehen wir uns.
1: Das wäre schön, wenn Sie kommen.
0: Tschüss. Einen wolkenlosen Abend- und Nachthimmel im Monat August wünschen Ihnen wie immer Wolfgang und Karin, Radio SRB.

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1: Einfach lecker. Der Duft von frisch gebackenem Brot. Schneidet man dann noch das Remftel ab, bestreicht dieses mit Butter und streut ein paar Körnchen Salz darauf, dann kann ich nicht widerstehen. Brot zählt zu den Grundnahrungsmitteln. Es ist nachgewiesen, dass bereits Neandertaler, also vor rund 40.000 Jahren, also in der Altsteinzeit, Wildgerste verarbeitet, erhitzt und gegessen haben. Nun, wie wirkt sich der Verzehr von Brot auf unsere Gesundheit aus? Darüber möchte ich heute mit Franziska Großer sprechen, Diätassistentin aus Rudolstadt. Brot ist nun ein traditionelles Nahrungsmittel. Für den Brotteig bedarf es eigentlich nur Mehl, Salz, Wasser und Triebmittel wie Backhefe und Sauerteig. Warum greifen eigentlich so viele Leute zum Brot?
2: Vor ein paar Jahren gab es den Slogan, Deutschland ist Brotland. Und dass es so viele verschiedene Brotsorten gibt. Und ich vermute, es ist eine Mischung aus geht schnell. Ja, lege ich was drauf, habe ich was zu essen sozusagen. Ich muss nicht kochen. Genau, schmiert sich eine Stulle oder mal isst das Brot zu irgendwas dazu. Zu einer Suppe oder einem Salat und eine Scheibe Brot dazu. Muss man nicht, aber machen ja doch viele.
1: Wer sollte die Finger davon lassen? Stichwort Reizdarm, Blähungen oder die Krankheit, die Sie frönen?
2: Na, so halb frönen, ne? Also man muss, das ist, der Haken ist, man muss echt trennen. Die Leute, die eine Zöliakie haben, also eine richtige Glutenunverträglichkeit, was ja aber auch akkurat getestet gehört und in der Regel auch akkurat getestet wird, bevor da jemand auf glutenfrei umstellt. Das ist im Grunde eine Autoimmunerkrankung, wo es eine Entzündung im Dünndarm gibt, weil der Körper auf das Gluten reagiert, also auf das Getreideeiweiß. Das heißt, klassisches Brot geht da nicht, aber dafür gibt es eben auch Ersatzprodukte, die man kaufen oder im Grunde auch selber zubereiten kann. In meinem Fall, wo es eigentlich nur eine Weizenallergie ist, meide ich Weizen, könnte andere Getreidesorten mal wieder probieren. Habe aber halt auch gemerkt, in meinem Fall, ich reagiere zum Teil auch auf die anderen Getreidesorten. Deswegen mache ich persönlich eben weizenfrei und ein Stück weit glutenfrei. Dann gibt es so einen Zwischenbereich. Man sagt, die Leute haben keine Zöliakie, die haben auch keine Weizenallergie. Die merken einfach, okay, eine gewisse Menge Getreideeiweiß, also normales Getreide geht, aber nicht zu viel. Die ist aber stark umstritten. Die wird teilweise ein bisschen so der Lebensmittelindustrie.

0: Ja, Gluten ja, aber nicht so viel. Das ist was die Leute selber wahrnehmen. Ne? Also das kann auch nicht so richtig getestet werden. Das ist im Grunde eine Ausschlussdiagnose. Man sagt, so Erki ist es nicht. Also die richtige Glutenunverträglichkeit ist es nicht, weil es eine Allergie ist es auch nicht. Und so richtig gut geht Brot aber auch nicht. Dann könnte man noch überlegen, okay, was bei Reizdarm tatsächlich eine Rolle spielt, was ist in dem Brot denn drin? Also sind es diverse Zusatzstoffe, diverse Zucker, Alkohole, die da nicht vertragen werden. Das trifft aber halt auch nicht auf jeden Reizdarmpatienten zu. Und ein Knackpunkt bei Reizdarm ist auch, jetzt nicht mehr, aber viele Jahre war das eine Verlegenheitsdiagnose.
1: Keine fundierte, einfach nur eine ausgesprochene Diagnose.
0: War es eine Weile. Also die Patienten, die vielleicht vor 10, 15 Jahren darauf festgelegt wurden, da ist manchmal der Rest gar nicht getestet worden. Inzwischen oder schon eine ganze Weile gibt es schon eine klare Deklaration, wenn das und das und das zutrifft, dann kann das Reizdarm sein. Aber der Rest, die Differentialdiagnose, wie man sagt, ne, also was es auch sein kann, muss halt auch ausgeschlossen sein. Trotzdem, in all den Fällen gibt es Reaktionen auf Brot.
1: Salz, das im Brot enthalten ist. Die DGE sagt ja, mehr als 6 Gramm pro Tag führt zu Bluthochdruck bzw. Herz- und Kreislauferkrankungen. Was raten Sie diesbezüglich in Sachen Salz?
0: Und bei abgepacktem Brot kann man ja, also unter der Zutatenliste, wo Kalorien, Fett, Kohlenhydrate und so weiter aufgelistet sind, steht normalerweise auch das Salzgehalt dabei. Und da das immer für 100 Gramm angegeben ist, kann man da ganz gut ablesen, wie viel Salz ist denn da drin. Und da lautet die Empfehlung, nicht mehr als 1 Gramm Salz auf 100 Gramm Brot. Beim Bäcker muss man im Grunde fragen, und das ist, glaube ich, was die wenigsten tun, ne? Was man vielleicht mehr tun sollte.
1: Das Auge isst ja bekanntlich mit. Also das Brot sollte eine schöne dunkle Kruste haben. Aber dann ist auch der Gehalt an Acrylamid sehr hoch. Was versteht man darunter?
0: Also, dass es eine chemische Verbindung ist, wissen wir, glaube ich, die sich bildet, wenn Dinge erhitzt werden. Also im Grunde, sagt die KI, bildet sich beim starken Erhitzen von stärkehaltigen Lebensmitteln, ist nicht erwünscht. Soll auch eher vermieden werden, kann sich genauso bilden, wenn wir jetzt selber was backen oder braten oder frittieren und über 120 Grad hinausgehen. Also es wird davon abgeraten, Produkte zu verzehren, die davon viel enthalten können.
1: Ja, es sieht zwar schön aus, aber man sollte es doch meiden und sollte doch lieber zu einem helleren Brot zum Beispiel greifen und auch nicht gar so viel Knäckebrot essen, denn da sind auch sehr viele Acrylamide drin.
0: Es gibt gar keinen Schwellenwert so richtig, schreibt die Verbraucherzentrale. Die goldene Regel, vergolden statt verkohlen. Es ist aber eine Überlegung wert, wie hoch man selber Dinge backt, aber meistens verlängert es ja die Backzeit, wenn man mit einer niedrigeren Temperatur Dinge backt oder gart, sage ich mal. Und ich habe noch gefunden, dass man Gebäcke ja auch durch Zusatz von Zucker, also das war so das Stichwort Brotklappen, Brötchen bzw. Brot im Supermarkt, dass da teilweise auch einfach unterschiedlich viel Zucker zugegeben ist, damit die schön bräunen.
1: Brot beinhaltet ja auch Ballaststoffe, unverdauliche Nahrungsbestandteile. Sie sind verantwortlich für ein sogenanntes gutes Sättigungsgefühl. Ja, was fällt Ihnen denn dazu ein?
0: Kommt aufs Brot drauf an, würde ich sagen. Also ich habe ja nochmal bei der DGE nachgelesen. Die DGE empfiehlt schon ziemlich straight Vollkornbrot, weil da mehr Ballaststoffe drin sind. Die sind da auch drin, wenn das Brot zu mindestens 90% aus Vollkornmehl besteht. Das muss der Kunde aber oft selber rausfinden, ob das nun ein Vollkornbrot ist. An sich darf sich eigentlich nur Vollkornbrot nennen, wenn es das auch ist. Aber es gibt so viele Zweigbezeichnungen wie Vitalbrot und Mehrkornbrot und so. Und das ist halt alles nicht unbedingt Vollkorn. Oder es ist meistens nicht Vollkorn. Das heißt, der Laie muss entweder gut lesen an der Theke oder im Supermarkt, wenn es halt da steht. Es steht nicht immer und überall da. Oder beim Bäcker muss man fragen. Und wenn in den ersten zwei Zutaten kein Vollkornmehl vorkommt, dann wird es sehr wahrscheinlich kein Vollkornbrot sein. Und damit hat es auch weniger Ballaststoffe, Faserstoffe drin. Weil die sind halt in den äußeren Getreidekornschalen, äußeren und inneren, und wenn die entfernt werden, ja, dann hat das Brot weniger oder halt auch, ja, also ich sag weniger, gar keine ist unrealistisch, aber weniger Ballaststoffe.
1: Ich habe zum Beispiel noch einen sehr wichtigen Satz gefunden. Die Lebensmittelgesetze erlauben das Färben von Brot mit Rübensirup, Karamellsirup oder Zuckercouleur

0: So wird der Teig eingefärbt, um den Backwaren ein gesünderes Aussehen zu verleihen.
1: Wer ein echtes traditionelles Brot will, muss gezielt suchen und die Bäckerei des Vertrauens finden, wo ich mir so dachte, das klingt wie so eine Beziehung.
0: Und genau aus diesem Grund werden wir auch in den nächsten Beiträgen auf Spurensuche gehen nach einem guten Brot. In Koch- und Plauderlaune waren heute wieder für Sie Franziska Großer und Karin Berger, Radio SRB.

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4: Sonntag. Wann waren Sie das letzte Mal im Schaubergwerk Morasina und im Heilstollen St. Barbara in Schmiedefeld? Angenehme 8 Grad erwartet Sie bei den dort angebotenen Führungen, die jeweils 10.30 Uhr, 12 Uhr, 13.15 Uhr und 14.30 Uhr während der Öffnungszeiten von 10 bis 16 Uhr stattfinden. In der Rudolstädter Stadtkirche heißt es 10 Uhr Familiengottesdienst zum Schulanfang mit Heidi und dem Geisenpeter. Übrigens ebenfalls 10 Uhr findet ein Gottesdienst statt in der Leutenberger Stadtkirche. Und danach nimmt man sie gern mit zu einer historischen Stadtführung. Mit diesen beiden Veranstaltungen eröffnet man die Festwoche 700 Jahre Stadt Leutenberg und 100 Jahre Freibad Alexandra. Hören Sie dazu auch den Beitrag von Didi Bujak im Gespräch mit dem Bürgermeister von Leutenberg. Oder kommen Sie zum Marienturm nach Rudolstadt. Hier begeht man das 140-jährige Jubiläum mit einem Festgottesdienst um 10 Uhr. Das musikalische Programm gestalten der Posaunenchor, der Gospelchor Stay und Krüblers Swing Band. Ab 11.30 Uhr werden außerdem Turmführungen angeboten. Es gibt natürlich Speisen und Getränke, aber auch Videoshow, Hüpfburg, Kinderschminken und das Vorführen historischer Gewerke sorgen für Kurzweil. Und zum Schluss noch ein Tipp für Montag. Im Café Waage in Saalfeld in der Brudergasse 11 heißt es ab 14.30 Uhr wieder Selbsthilfe im Café. Zum Austausch treffen sich dann wieder Mitglieder der Selbsthilfegruppen im Landkreis und darüber hinaus. Dazu sind Hilfesuchende und deren Angehörige herzlich willkommen. Ein wunderschönes Wochenende wünscht Ihnen wie immer Karin Berger, Radio SRB.

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1: Er war Pfarrer in Langschade bei Saalfeld, wurde am 28. August 1944 geboren und verstarb am 6. September 2006. Klaus Joachim Otto Winter oder einfach Jo. Auch mit dem Liedermacher Stefan Kraftschick und dessen Ehefrau Freya Klier war Jo Winter befreundet.
2: 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Soll man von mir sagen, ich bin rot? Nein.
1: Und am Telefon fragte ich Herrn Kraftschick, wann und wo haben Sie Jo Winter kennengelernt?
3: Also der Jo, der ist auf mich zugekommen, weil er von meiner künstlerischen Aktivität natürlich erfahren hatte, dass ich mit meinen Liedern und meinen Vorträgen recht kritisch bin. Und er ist das ja auch gewesen. Also er hat ja sehr genau hingeguckt, was da in der DDR ablief. Und dann seine Initiative, die er gegründet hat, Gewaltfrei Leben, die spielte natürlich auch mit meinen Interessen in überein. Also ich hatte ja damals auch eine Unterschriftenaktion initiiert. Bei meinen Konzerten habe ich Unterschriften gesammelt für einen zivilen Wehrersatzdienst. Und da war ich natürlich dann auch im Fadenkreuz der Stadtsicherheit und der Jo ja auch mit seiner Aktion. Und so sind wir in Kontakt gekommen. Also er ist auf mich zugekommen und hat mich dann eingeladen ins Gemeindehaus in Saalfeld. Und da habe ich dann das erste Mal ein Liederkonzert gegeben. Später, als ich Berufsverbot hatte, hat er mich und auch meine damalige Frau Freya Klier eingeladen. Da haben wir, ich glaube, das Stück Pässeparolen gespielt im Gemeindehaus. Und dann bin ich immer mit zu Joe nach Langenschade gefahren, wenn ich da gespielt habe. Und dann habe ich in seinem Haus übernachtet, in dem Pfarrhaushaus, und habe dann noch die Maria kennengelernt, seine Frau, und fand ihn in sehr bodenständiger, also urwüchsiger Typ, auf den man sich verlassen könnte. Was er gesagt hat, das hat er auch gemacht.
1: Habe ich auch so empfunden. Also kann man das jetzt ein bisschen einschränken, auf welches Jahr ungefähr, wann Ihre Freundschaft begann, wann Sie sich kennengelernt haben?
3: Also ich denke, das war 1984, dass ich das erste Mal dort gewesen bin. Und ich war noch mal da gewesen Anfang der 90er Jahre, als die Mauer dann gefallen ist. Ich musste ja Anfang 88 in den Westen und da riss der Kontakt natürlich ab. Ich hatte ja auch Transitverbot, ich durfte nicht in die DDR einreisen. Aber er ist dann noch mal auf mich zugekommen und dann hatte ich wohl 1990 noch mal im Gemeindehaus gespielt, wenn ich mich richtig erinnere.
1: Haben Sie das dann auch weiterverfolgt, was mit ihm passiert ist, sage ich einfach mal, von kirchlicher Seite her nach der Wende?
3: Naja, das war ja klar. Also der war ja schon vor der Wende, war der ja angefeindet, auch von den Kirchenoberen. Die wollten ja keine Schwierigkeiten mit der Stasi haben und die waren ja auch zum Teil durchsetzt von der Stasi. Also das war ja wie in anderen Bereichen in der DDR, dass die höheren Ebenen, die Führungsebenen immer mit der Stasi zu tun hatten. Und dass sie dann natürlich die Aktivitäten von Jo nicht gut geheißen haben, das war ja ganz normal und selbstverständlich fast. Darüber haben wir uns auch unterhalten und Jo hat sich dann natürlich aufgeregt, dass seine Dienstherren eben mit den staatlichen Stellen kunkeln.
1: Charaktermäßig, was fällt Ihnen da bei Jo ein?
3: Der war ja auch sehr offen. Der Jo, der hat eben sein Herz geöffnet und der ist halt auf Menschen zugegangen und natürlich war er dann enttäuscht, als er in den Akten las, dass er Menschen, denen er Vertrauen geschenkt hat, dass sie ihn so hintergangen haben. Das ist ja ganz klar.
1: Aber bei manchen hat man halt ein gutes Gefühl. Können Sie vielleicht so ein Gefühl auch mal beschreiben? Eine Situation mit Jo, mit seiner Frau?

0: selbst wenn man sich längere Zeit nicht gesehen oder gesprochen hatte. Und er rief dann plötzlich mal mitten in der Nacht an mit einem Problem. Dann war es so, als hätten wir uns gestern erst gesehen, und er kam auf den Punkt und man spürte die Herzlichkeit und die Umarmung auch in seinen Worten.
1: Ja, ja, klar, das ist ja das Schöne gewesen. Ich meine, da gibt's natürlich mehrere Menschen, wo man diesen direkten Kontakt immer gleich sofort wieder hat. Mhm. Und Joe gehörte dazu. Und ich weiß auch nicht, wie sich die Menschen voneinander unterscheiden. Manche, die sind so förmlich und verkriechen sich dann in irgendein Schneckenhaus, über das man selber dann gar nicht weiß. Und irgendwann, wenn man viel Glück hat, dann kann man sie vielleicht mit einem direkten Satz erreichen, dass sie da hinter ihrer Barriere vorkommen. Und bei Joe war das überhaupt nicht der Fall. Der war immer sofort da, 100%, und da könnte man sich doch verlassen.
0: Dann danke ich Ihnen.
1: Nicht zu danken. Bitte schön.
0: Es war sehr angenehm, dass wir miteinander reden konnten. Und abschließend frage ich einfach mal, wie geht's Ihnen denn jetzt? Jetzt gerade?
1: Ich wohne jetzt in Wiesenburg, in einem Schloss, in einer Mansarde, und da ist der Park dran und an diesem Schloss, und das ist ja wunderschön mit Teppichbeeten, und dann ist ein Wald, und ich bin da gerne unterwegs. Ich bin nach wie vor kreativ. Wenn ich Konzerte habe, dann fahre ich hin und beglücke die Menschen. Oftmals sagen mir die, gerade Frauen sagen mir, sie haben mich glücklich gemacht und so. Das ist doch schön, das ist doch eine schöne Bestätigung, dass man auf dem richtigen Weg immer noch ist.
0: Ja, dann wünsche ich Ihnen nur das Beste, und vielleicht haben wir wieder mal das Vergnügen, mehr über Sie noch zu erfahren.
1: Ja, klar, warum? Ich bin offen, und ich habe mich auch gefreut, dass Sie mich angerufen haben und mich zu diesem Thema befragt haben. Da konnte ich mich nochmal an Joe erinnern.
0: Vielen Dank, Herr Krawczyk.
1: Tschüss.
0: Das Gespräch führte Karin Berger, Radio SRB.

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1: Hallo und herzlich willkommen zu einem etwas ernsteren Thema, den Kinder- und Jugendrechten. Beginnen wir mal mit einem Begriff, die UNKRK. Was ist das eigentlich? Es ist die Vereinte Nation Kinderrechtskonvention. Die UN-Kinderrechtskonvention, UNKRK, auch bekannt als KRK, erwähne ich, weil uns dieser Begriff noch öfter im Beitrag begegnen wird. Besser gesagt, nur die Abkürzung KRK. Aber jetzt weiter im Kontext, denn die KRK ist ein wichtiges Instrument für die Rechte der Kinder. Sie verpflichtet die Vertragsstaaten, die Rechte von Kindern zu respektieren, zu schützen und dies auch zu gewährleisten. Dafür gibt es die Rechte, auf die wir später auch noch drauf eingehen werden. Die Konvention gilt für alle Kinder weltweit und wurde von 196 Staaten ratifiziert. Aber damit kommen wir schon zum nächsten Thema, den beteiligten Staaten. Denn wie gerade schon erwähnt, haben weltweit 196 Staaten, darunter auch Deutschland, die KRK ratifiziert. Sie ist damit die UN-Konvention mit der größten internationalen Zustimmung. Mit der Ratifizierung der Konvention haben sich die Länder verpflichtet, die Kinderrechte in nationales Recht zu überführen und konkrete Maßnahmen zur Förderung des Kindeswohls zu ergreifen. Dazu müssen die Staaten ihre nationale Rechtsordnung und Gesetzgebung überprüfen und gegebenenfalls anpassen. Dabei auf den Punkt gebracht sind insgesamt 69 Länder beteiligt. Aber jetzt klären wir erstmal, was sind überhaupt Kinderrechte? Die UN-Kinderrechte sind eine Sammlung von Rechten, die speziell auf die Bedürfnisse und den Schutz von Kindern ausgerichtet sind. Schon im 19. Jahrhundert gab es erste Erstrebungen, das Elend von Kindern aus den unteren Gesellschaftsschichten durch Gesetze zu entschärfen. Damals war es üblich, dass Kinder arbeiteten, oft unter extrem schlechten Bedingungen und so hart, dass viele von ihnen starben. Wer nicht arbeitete, verhungerte. Ein Recht auf Bildung oder gar auf freie Entfaltung der Persönlichkeit existierte damals nicht und war unvorstellbar. Es gab also kaum eine andere Möglichkeit. Erst am 20. November 1989 verabschiedete die Generalversammlung der UN-Vollversammlung der KRK dies. Darin wurden Grundsätze formuliert, die klar auf die Verantwortung der Vertragsstaaten hinweisen. Die Einhaltung der Konvention wird vom UN-Ausschuss für die Rechte des Kindes überwacht. Alle Artikel und Rechte in diesem Beitrag durchzugehen, würde den Rahmen sprengen. Aber hier ein kleiner Ausschnitt aus den Kinder- und Jugendrechten. Ich habe mal 11 Rechte mitgebracht. Beginnen wir mit dem Recht auf Gleichbehandlung. Dann das Recht auf Gesundheit, das Recht auf Bildung, Recht auf Spiel und Freizeit oder fünftens auch das Recht auf freie Meinungsäußerung und Beteiligung oder Recht auf gewaltfreie Erziehung, siebtens das Recht auf Schutz im Krieg und auf der Flucht, Recht auf Schutz vor wirtschaftlicher und sexueller Ausbeutung, Recht auf elterliche Fürsorge, zehntens das Recht auf besondere Fürsorge und Förderung bei Behinderung und als elftes das Recht auf Schutz vor Gewalt. Das sind alles sehr, sehr wichtige Rechte, um nun einmal einen Überblick zu verschaffen, wie viel Recht es eigentlich gibt. Bei den Kindern und Jugendlichen sind es insgesamt 54. Das war es mit meinem Beitrag über die Kinder- und Jugendrechte. Damit verabschiede ich mich und ciao, ciao.

0: Ja, einen wunderschönen guten Morgen. Du, Thomas, ist dir was aufgefallen?
1: Nein, lieber Onkel Walter.
0: Der Markus ist wieder da.
1: Der Markus ist
0: wieder da. Den müssen wir noch verkabeln. Ne? Okay, guten Morgen, lieber Thomas, guten Morgen, lieber Markus.
2: Guten Morgen, Onkel Walter.
0: So, ihr Lieben, wir machen mit euch Spaß, 2 Stunden, wenn ihr mitmacht. Ne? Wenn nicht, dann ist es auch okay. Ne? Nehmen wir euch nicht übel. Aber dennoch würden wir uns freuen, wenn ihr dabei bleiben würdet. Weil wegen euch machen wir ja den ganzen Auflauf hier, ne?
2: Genau.
0: So ist es. So, okay, wir kümmern uns um die Verkabelung für den Markus, weil er war ja vorigen Sonntag nicht da. Und danke, lieber Ventilator, dass er heute auch wieder am Set. Wir danken den Ventilator, ne, mein Thomas?
2: Genau.
0: So, viel Spaß, eine angenehme Kurzweil. Das wünschen wir euch von ganzem Herzen. Die kommen in 2 Stunden. Und los geht's mit dem ersten Geräusch für den heutigen Sonntag. Was es ist, weiß ich nicht.

0: wir bedanken uns erstmal für den Wettermacher, dass er ein bisschen Gnade, ein bisschen Erbarmen mit uns hat, ne? Dass er ein paar Grad runtergestellt hat für uns.
1: Genau, um Gewalter.
0: Boah, das war ja jetzt die letzte Zeit. Ich habe gedacht, ich kipp aus den Latschen. So hässlich heiß war das. Vierte Etage, da weißt du Bescheid, Schätzelein. Mhm. Na, Physik, Wärme steigt nach oben.
1: Ja.
0: Machst du ein Geräusch, Thomas?
1: Ja, ich habe aber vorher sogar noch einen Veranstaltungshinweis, nachher vor lauter Anrufen gar nicht mehr dazu kommen.
0: Ja,
1: heute ist Spendenschwimmen im Kala-Freibad von 13 bis 17 Uhr. Es kann jeder vorbeikommen, ohne Anmeldung und Bahnen schwimmen. Diese sind bares Geld wert, das die lieben Sponsoren dann dem Förderverein des Freibades spenden.
0: Also wenn du jetzt Bock hast, sagst du schon mal die Badeklamotten und renne dahin, darf ich ohne Anmeldung und tralala ins Bad und ins kühle Nass hopsen.
1: Und es wird noch besser, Onkel Walter, dafür ist nämlich heute sogar der Eintritt frei.
0: Ja, aber hallo, Mensch, nicht wie hinne.
1: Geöffnet ist, sage ich noch, von 13 bis 19 Uhr.
0: Ich wollte gerade sagen, erst das Radio hören, ne? Sonst gibt es Klapser. Ne?
1: Ja. Und Regen wird erst wieder ab 0 Uhr erwartet. Und das ist ja dann schon Monday Morning. Hier sind die Baseballs.

0: So, da ist er durch. Wir haben den die Stöpsel gefunden. Alle haben sie gesucht, langsam Fußboden. Und der hat uns ausgetrickst nach da hing oben, der olle Stöpsel. So, okay, dann ist das ja alles schön. Da freuen wir uns. Markus ist jetzt mit dabei, der kann jetzt mithören. Und hat jetzt auch gleich einen Beitrag, wenn wir euch verraten, vorher, bevor, wie ihr zu uns gelangt. Wir können es doch lassen, ja? Wie ihr wollt.
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2: Na klar. Also ruft einfach mal hier an unter der 036424.
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1: 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Ich habe ein bisschen Ska aufgelegt. Paolo Nutini und 10 out of 10.

0: Ja. Ja, das ist die Titel immer so kurz sind, ne? Die schön rhythmisch betonten.
1: Ja, das ist wie beim Punk oder beim Ska. Das ist meistens unter 3 Minuten, meistens sogar 2 Minuten.
0: Ja, in der Kürze liegt die Würze, ne, mein Tom?
2: Ja.
0: Du musst mal gerade beim Kaffee eindekantieren und.
2: Der Milch habe ich noch nicht geschafft.
0: Okay. Ja, lass dir Zeit, mein Guter, gell, Tommy?
2: Jo.
0: Jetzt, ich nehme erstmal die erste Runde entgegen, wenn es läuten sollte. Da kannst du dich um die Kaffeebestickung kümmern.
2: Machen wir das,
0: genau. Und der Markus kann näher schon mal Elon in die Box.
1: Machen wir. Ein Moin nach Carla ins Studio. Heute gern Könige für einen Tag von den Onkels. Schönen Sonntag wünscht euch der Henne aus Isserstedt.

0: Na, da wollen wir doch mal lauschen, ob unsere kleine, zarte Susi diese Geräusche überstanden hat. Alles ging's noch?
1: Na klar, ja. Ich höre gerne Onkels. Danke an den Henne, der sich das gewünscht hat.
0: Okay, dann freuen wir alle Hühner sich und die Hähne auch, ne?
1: Jawohl.
0: Okay, Gute, was hättest du denn gern aufgelegt bekommen?
1: Also ich wünsche mir was von meinem Bruce Springsteen.
0: Ja.
1: Diesmal auch was total Ausgefallenes. Das Lied heißt Rocky Ground.
0: Mhm.
1: Row, row, row.
0: Okay, dann lauschen wir mal, was du uns da rausgesucht hast. Wir sind gespannt, aber eins haben wir so im Gefühl, dass es wieder was Schönes wird.
1: Ich hoffe es, dass es allen gefällt. Ist mal ein bisschen was anderes.
0: Ja.
1: Geht in die Richtung Hip-Hop, aber super, sehr, sehr schön.
0: Okay, da sind wir gespannt. Susi, und jetzt geht's nach Jena oder später?
1: Später, erst in einer Stunde fahre ich dann wieder zum Mittagessen.
0: Ja.
1: Na, jetzt bleibe ich erstmal hier oben auf meinem Dorf.
0: Okay, dann trinkst du noch einen schönen Kaffee, bevor es losgeht?
1: Ja. Jawohl.
0: Okay, meine Susi, das können wir ja mal gemeinsam machen, irgendwann mal, ne?
1: Ja, komm ich mal vorbei.
0: Kommst du mal vorbei, na genau.
1: Versprochen.
0: Jawohl. Susi, möchte noch jemanden winken?
1: Ja, ich grüße ganz, ganz herzlich unsere Frühstücksrunde vom Goldberg.
0: Mhm.
1: Besonders die Antje und den Steffen. Und dann gehen noch ganz besondere Grüße an die liebe Nette, weil die hatte Geburtstag.
0: Okay.
1: Herzliche Glückwünsche an dieser Stelle nochmal.
0: Ja, da kriegt sie ihre Fanfare gleich.
1: Da wird sie sich freuen, na.
0: Okay, meine Gute. Bist du
1: alles
0: durch?
1: Klar.
0: Bist du jetzt durch, ne?
1: Ja, jetzt bin ich fertig mit meiner Ansage. Vielen lieben Dank.
0: Bitteschön, bitteschön. Ich wünsche dir einen schnucklichen Sonntag, liebe Susi. Ne?
1: Dankeschön, den wünsche ich euch auch. Macht's gut und bleibt schön gesund, ihr Lieben.
0: Dito, meine Gute. Bis dahin, ne? Tschüss.
1: Dann, tschüss.
2: Dann hier erstmal die Fanfare. Und hier der Bruce.

0: So, jetzt haben wir in unserer Runde unseren lieben, lieben Silvo. Guten Morgen, mein Kleiner.
1: Einen wunderschönen guten Morgen und beste Grüße aus Sachsen an das coolste Thüringer Radio-Team.
0: Okay, mein Guter. Alles schön soweit bei dir, ja?
1: Alles bestens.
0: Na, da hat uns der liebe Herr Petrus heute mal ein paar Grad gut geschrieben, oder?
1: Da habe ich gerade ein bisschen getrippelt bei uns.
0: Ja, es hat heute Morgen so gegen 8 rum, da hat es ja bei uns auch etwas...
1: Oh, Angsttropfen.
0: Ja, schön, hat gut getan.
1: Ja.
0: Aber es war halt zu kurz, ne?
1: Naja, die Wasserfässer sind fast leer. Wir müssen mal ein bisschen was tun hier.
0: Ja, und zu heulen gibt es auch nichts, gell? Dann hätten wir das Wasser fast voll heulen können.
1: Heulen können Sie ja den ganzen Tag.
0: Ach, mein Guter. Ja. Okay, verratest du uns, was du gern aufgelegt haben möchtest?
1: Heute hat meine Frau einen Wunsch geäußert.
0: Ja, das ist aber lieb, ne?
1: Ja, das darfst du doch.
0: Darfst du, aber ja doch.
1: Und 2008 schon, da gab es eine Probe YouTube.
0: Ja, na, die sind da, ey, das ist doch Musik. Schade, dass die nichts mehr machen. Das war ja eine richtig gute Band, ne?
1: Und den Titel, den sie ausgesucht hat, den fand ich auch nicht schlecht.
0: Mhm.
1: With or without you.
0: Oh ja, schön. Das ist eine Hymne fast, könnte man sagen, ne?
1: Ja, war eine gute Truppe.
0: Ja, unbedingt, unbedingt. Aber vielleicht sind sie gut besattelt und brauchen das nicht mehr, das Geräusche machen, ne?
1: Wer weiß, wer weiß.
0: Ja, wer weiß. Mein Guter, und wie schaut's bei dir aus, soweit?
1: Ja, wir erholen uns heute, gestern mal Schulanfang.
0: Ach ja, ne?
1: Stress pur.
0: Ja, hast du, nee, die Enkelkinder, ne, oder? Wie?
1: Natürlich, natürlich.
0: Ja. Also hast du ein paar ABC-Schützen in die Schule gebracht?
1: Ja, die feiert dann hier. Ne? Wenn Opa kommt, dann muss er mit Fußball spielen.
0: Naja, und die Zuckertüte mit leer machen und alles sowas, gell?
1: Bitte, ey.
0: Okay, das ist ja schön. Das sind ja auch ein paar schöne Momente, mein Guter.
1: Das schöne Momente, aber in unserem Alter, da, wenn du da 10 Kinder um dich rum hast hier bei der Feier.
0: Ja, das ist anstrengend.
1: Alter Schwede.
0: Ja, ich bewundere ja so Lehrer in der Unterstufe oder so Kindergartenerzieher, die müssen ein ganz schönes Nervenkostüm haben, ne?
1: Und da irgendwie ein paar Tricks drauf hat.
0: Vielleicht heißt der Trick Oropax oder so. Ich weiß es nicht.
1: Ich weiß.
0: Ja. Okay, mein Guter. Möchte noch jemanden winken? Ganz bestimmt die 12B, ne?
1: Ja, auf jeden Fall. Die Mädels und Jungs der ehemaligen 12B. Der Emmy wird sich wahrscheinlich noch zu Wort melden. Die Dagi ist unterwegs, oder im Zug nach Gera zu ihren Eltern.
0: Ja.
1: Okay. Wer mir ein bisschen Sorgen macht, der hat sich heute noch nicht mal über das Signal gemeldet.
0: Oha. Na gut, vielleicht ist er Urlaub, oder? Tralala, oder?
1: Keine Ahnung. Na, da hat er sich zumindest mal gemeldet. Oder hat sich nicht mal über das Signal gemeldet, ja, in unserer Gruppe.
0: Vielleicht ist er krank?
1: Ja, ich hoffe es nicht.
0: Eben.
1: Falls er zuhört, ich wünsche alles Gute, alles Beste.
0: Ja.
1: Vielleicht meldet er sich noch, vielleicht hat er sich bloß verspätet, war wieder mal auf dem Flohmarkt oder so.
0: Ja, oder hat sie einfach nur klassisch verschlafen, ne? Kann ja auch sein.
1: Beim Effe?
0: Nee, Effe ist nicht, ist kein Verschläfer.
1: Nee, also ich denke, wenn die Arbeit im Keller ruft.
0: Okay. Ja, er muss Prioritäten setzen dann, ne? Ist unbedingt klar. Ja, das ist schon richtig so. Jo.
1: Ja, ich grüße dann noch meine Mutter, meine Tante in Rudelstadt und meine Schwester, mein Schwager in Teiche und natürlich den Rest der Hörergemeinde. Ich wünsche allen einen angenehmen Sonntag, nicht ganz so heiß.
0: Ja.
1: Aber trotzdem bei schönem Wetter.
0: Ja.
1: Genießt den Sonntag und dann
0: genau.
1: Nächste Woche wieder.
0: Das erfreut. Danke, mein Lieber, und danke an deiner Lieben. Gell, meine zwei Beten? Ich wünsche euch einen schönen Sonntag.
1: Sag was.
2: Tschüss,
0: ihr Lieben.
1: Mach's gut.
0: Danke für den Ruf.
1: Tschüss.

0: starten. So, meine lieben Kanasch, wie schaut's?
1: Wieder in die Box.
2: Genau. Okay. Guten Morgen nach Carla an der Saale, an die ganze Hörergemeinde und das tolle Radioteam. Heute sehr gerne von The Osmonds, Crazy Horses. Ich grüße Manu und Holgi in Jena, Herrn Frosti, Pause, die Legefelder, die Nordhäuser und meinen Schatz Paul. Einen erfrischenden Sonntag für alle und dem Radioteam eine erfolgreiche Sendung. Danke, sagt die Angelika aus der Blumenstadt.
0: Ja, noch eine Rarität, ne?
1: Ja.

0: Mist aber auch, ne? Ist halt Gaul durchgegangen, ne? Ja.
1: So, ja, die sind ja sonst doch ein bisschen eher schlageresk unterwegs gewesen, ja, die Osmonds. Ja. Das ist ein bisschen aus der Art geschlagen, ja. Aber nicht schlecht.
0: Ja. Sag ich dir, ne? Das hätte man nicht erwartet damals. So, ihr lieben Kennersch.
2: Wir machen weiter mit dem Frank. Sonnige Grüße ins Studio und an die Hörer. Mein Vorschlag wäre Ringsquandel mit der Konsumverweigerung. Viel Spaß in die Runde. Heute wandern wir zum Barockturm Bad Blankenburg und danach geht's vielleicht noch zum Marienturmfest in Rudolstadt, schreibt, wie gesagt, der Frank.

0: So kennen wir dich gar nicht, du alter Revoluzzer. Versteck dich ganz schnell im Schrank. So, wir machen weiter.
1: Ja, das Telefon ist heute ein bisschen stiller als sonst.
0: Ja.
1: Ja, guten Morgen nach Carla an das Radio-Team und an alle Zuhörer. Spielt heute bitte Hang on Sloopy von den Toten Hosen.
0: Nicht mit
1: ich grüße meine Mädels Jasmin und Annette, Achim aus Oberwellenborn, den Luzi aus Saalfeld, die Remschützer und den Alex. Liebe Grüße schreibt der Ivo aus Saalfeld. Und bevor jetzt die Toten Hosen hier reinbrüllen.
2: Heute mal ganz pünktlich, Günther, unser Treckerfahrer.
0: Okay.
3: Moin. Die Heinz-Sielmann-Stiftung in Duderstadt warnt vor KI-manipulierten Tierbildern. Was will mir das jetzt sagen? Sind die Viecher jetzt auch schon alle bei Tinder? Denn von da kennt man die manipulierten Bilder ja schon. Wer auf denen ihre Webseite was zum Knattern sucht, erkennt bei der persönlichen Gegenüberstellung den Typen oder die Alte ja auch nicht wieder. Wie ist das mit Tierbildern? Wenn du jetzt also, sagen wir mal, ein bissiges Krokodil verkaufen willst, dann setzt du ihm große Rehaugen ein und Lächeln in die Reißzähne. Könnte sein, dass da dann jemand drauf reinfällt. Du gibst ja Tiere, auf die fahren Menschen sowieso ab. Sagen wir mal Teckelwelpen oder Koboldmakis. Da ist ja keiner dafür, dass sie ausgerottet werden. Zecken und Kakerlake sind da vom Niedlichkeitsfaktor schon schwieriger zu vermitteln. Der Waschbär, der fährt von sich aus auf dem Ticket. Auch ohne KI-Manipulation muss man sich doch schon überwinden, um den Kollegen abzuknallen. Aber neu ist das alles nicht. Als es die KI noch gar nicht gab, wurden Tierbilder schon verändert. Denk mal an das glücklich grinsende Ferkel über der Fleischtheke im Supermarkt. Ich könnte mir vorstellen, dass ich das Schwein seine Zukunft auch anders vorgestellt hätte. Munter bleiben!

0: Armes Lübi, hä, Tommy?
1: Ja.
0: Meier, meier, meier. Und das zum Frühstück. So, ihr Lieben. Da das Telefon schweigt, Markus, hast du viel zu tun heute, ne?
2: Naja, ja. Nicht mehr lange, weil bald ist die Wunschbox auch leer.
0: Ach so, ja. Na, ist auch nicht schlecht.
2: Aber ist noch ein bisschen was drin. Einen schönen Sonntag wünscht der Arim aus Sommerwellenborn. Heute bitte das Lied Abschied muss man üben von Heinz Rudolf Kunze in Gedenken an meinen Freund Uwe, dessen Todestag sich heute zum 13. Mal jährt.

0: Ja, das war er. Der Puppendoktor Bille mit der großen, klugen Brille, ne? Jetzt haben wir unseren Werner am Apparat und den möchten wir recht herzlich hier in unsere Runde mit aufnehmen. Einen schönen guten Morgen, mein lieber Werner.
1: Schönen guten Morgen, Onkel Walter.
0: Freust du dich?
1: Tommy und Markus.
0: Ja, freust du dich, dass ein bisschen angenehmer ist von oben runter?
1: Wie verrückt.
0: Gell? Das ist doch ein Friedensangebot, ne?
1: Also mir ging es die Woche nicht besonders gut.
0: Nee, mir auch nicht. Ich habe auch ganz schön gelitten wie ein Hund.
1: Ja.
0: Muss ich ehrlich sagen, du. Ja, ganz schlimm war es am Samstag, obwohl das ja nicht der heißeste Tag war. Aber ich hing da so durch, ich dachte, ich mache die Mücke.
1: Ich hab mich gestern nur verkrochen.
0: Ja, gell? Also was willst du denn auch noch machen? Kannst du nichts machen, gell? Kannst du nur wegrennen.
1: Ja.
0: So, mein Guter. Aber jetzt ist ein Friedensangebot von oben. Wir dürfen wieder durchatmen, mein Guter. Es ist ein bisschen mehr Sauerstoff in der Luft, ne?
1: Genau so ist es.
0: Mein Guter, was hättest du denn gern aufgelegt bekommen?
1: Ja, ich möchte die Grüße loswerden, gell, am Manni und Gebetskreis in Lennox und meine ehemaligen Arbeitskollegen. Und da möchte ich heute besonders Kollegin Katharina grüßen. Die hatte nämlich die Woche Geburtstag.
0: Aha, okay.
1: Und da habe ich mir ein Lied von Scorpions ausgesucht, was ganz original ja von Omega ist. Und Frank Schöbel hat sich auch schon dran probiert.
0: Ah, ich weiß, was du meinst.
1: Weitdorf.
0: Ja.
1: Hatte ich mir schon mal gewünscht.
0: Ja, das ist auch,
1: mir gut.
0: Ist auch ein schönes Stück, unbestritten.
1: Ja.
0: Mein Guter, das machen wir gern für dich. Und ja, du gibst jetzt das Zeichen, wenn du noch irgendwas zu sagen hättest.
1: Nö. Liegt los.
0: Okay, mein Guter, lass dir das Bier schmecken. Ich wünsche dir einen schnucklichen Sonntag, mein lieber Werner, ne?
1: Na, gleichfalls.
0: Danke für die Treue. Und jetzt kommt noch die Fanfare, ne, Thomas?
2: Machen.
0: Ist das richtig so? Ja, okay. Tschüss, mein Guter.

0: lang nicht gehört. Ab und an meldet sie sich, aber da freuen wir uns. Guten Morgen, liebe Anke.
1: Guten Morgen.
0: Na, meine kleine Spaziergängermaus. Warst du schon unterwegs heute?
1: Nee. Erstmal nur vom Bett in die Küche.
0: Ja, dass man schön Kaffee trinken, oder?
1: Einen schönen Tee, genau.
0: Ach, Tee machst du, ja, okay.
1: Die Wespen schwirren um Honig rum.
0: Ach so. Ja. Du hast einen kleinen Zoo jetzt zu Hause, ne?
1: Genau.
0: Schön. Gut. Ja, dann.
1: Ja, ich freue mich so ein bisschen über die Punkmusik und da habe ich mir vorhin von Hansaplast ein Lied gewünscht.
0: Aha, okay. Also Hansaplast sollte man immer zu Hause haben, wenn man frühstückt, ne?
1: Auf jeden Fall. Mhm.
0: Ja, sollst du haben, meine Gute, gell?
1: Danke.
0: Wie schaut dein heutiger Sonntag aus?
1: Ich werde Fahrrad fahren. Freue ich mich schon.
0: Fährst Rad, gell? Es ist aber auch ein Friedensangebot von oben runter, ne? Ist ein bisschen temperaturmäßig angenehmer, ne?
1: Ja, schön draußen.
0: Schön. Kannst du Wärme ab oder ist das für dich anstrengend?
1: Anstrengend.
0: Ja, auf jeden Fall.
1: Wärme ist schön, aber irgendwann ist auch zu viel, ne?
0: Ja, ja, wenn da keine Pause dazwischen ist, ne? Wenn das immer so ballert von oben runter, ja. Das stimmt. Meine Gute, ich wünsche dir auf jeden Fall einen schnuckligen Spaziergang noch heute. Rad fährst du ja. Und ja, kannst du mal ein bisschen Jena und Umgebung ein bisschen begucken, ne? Was Neues gibt. Da kannst du uns ja mal berichten, ne?
1: Gut, ich wünsche euch auch alles Liebe und Gute.
0: Ja, okay, meine gute Anke, ich freue mich, dass du dich ab und zu mal meldest, ne? Regelmäßig.
1: Wir kennen uns schon ganz schön lange, Walter, oder?
0: Aber ja, du, das sind schon ein paar Jährchen, ne?
1: 2003, weißt du das überhaupt?
0: Du, ich habe noch ein schönes Video von dir.
1: Echt?
0: Ja, das müsste...
1: Von diesem, vorm Schillerhof, oder was?
0: Ja, das müsstest du dir mal irgendwie... Ich weiß nicht, wie ich dir zubringen soll, da habe ich keine Ahnung.
1: Vielleicht, das krieg mal irgendwie mal hin, Walter.
0: Ja, du brauchst einfach noch mal hier ins Studio zu kommen, dann gebe ich dir das über einen Stick oder so, ne?
1: Okay.
0: Gell? Kannst ja mal drüber nachdenken.
1: Das klingt doch interessant. Da habe ich ja alleine gespielt, oder?
0: Naja, da warst, nee, da warst du mit ein paar Jungs da und hast da tiruliert.
1: Ah, das war mein 10-jähriges, kann das sein?
0: Ja, irgendwie so hast du da mit den Jungs da gezupft und gesungen.
1: Ja, das war stimmt, weil das ist lange her.
0: Na, das ist schon ein Stück her, ja. Eieiei. Wo ist die Zeit hin? Meine Gute, ich wünsche dir einen schnucklichen Sonntag. Ne?
1: Danke für den Song, der fetzt total.
0: Ja, immer wieder, gern, gell?
1: Gut.
0: Verfahr dich nicht, ne?
1: Bis später, tschüss.
0: Ja, mach es gut, danke für den Ruf, tschüss.

0: Eieieiei.
1: Ach Gott, ja, so ein nasser Hund, der stinkt schon ganz schön, ne? Mein Tommy, jetzt haben wir den
0: Andreas
1: am Apparello. Andreas, ich wünsche dir einen schönen guten Morgen.
2: Einen wunderschönen guten Morgen nach Kala.
1: Na, mein Kleiner, alles schön soweit?
2: Jo. Noch scheint die Sonne, aber ja. Das soll sich ja jetzt mal ein bisschen ändern.
1: Ach so, ja, du erwartest was von oben runter?
2: Ja, so in homöopathischen Mengen wahrscheinlich bloß.
1: Aha, okay. Ja, dann, wenn es denn so ist, dann nimm alles mit, was du kannst, ne?
2: So in der Art, ja.
1: Mein Kleiner, was hättest du denn gerne heute gehabt?
2: Was hätte ich gerne? Flock of Seagulls, ein Rennen.
1: Schön, Flock of Seagulls haben wir
0: letzte Woche Wishing gespielt.
1: Ja, okay.
0: Für dann, den Silbo.
1: Ja, das siehst du mal. Und so, jetzt machen wir es für 12b nochmal für den lieben Andreas, ne? Machen wir gern, mein Kleiner. Wie schaut dein heutiger Sonntag aus?
2: Ja, wir werden heute Nachmittag noch ein bisschen rausgehen, vielleicht ein bisschen Fahrrad fahren.
1: Ja.
2: Aber noch ist das noch nicht so richtig, in der Hitze macht das noch keinen Spaß.
1: Ja, okay, man möchte noch ein bisschen warten, ne? Mein Guter, was gibt es denn so futtern heute?
2: Was gibt es denn heute los? Ah, wir machen Schmorgurken.
1: Schmorgurken? Das kenne ich nicht, das müsst ihr mir mal verraten. Das ist eine Gurke geschmort und was ist in der Gurke drin? Gurke.
2: Dann machen wir... Ja, gut. Unser Garten gibt ohne Ende gerade Gurken her.
1: Und, ach so.
2: Dann schneiden die, machen wir die halt klein und schmoren die.
1: Ja.
2: Machen ein bisschen Hackfleisch dazu.
1: Ah. So wie Paprikaschote?
2: Ja, aber klein geschnitzelt.
1: Ja, ach so. Gehäckselt. Okay. Alles klar, mein Guter. Dann weiß ich Bescheid. Dann lasst es euch schmecken, ihr Lieben. Ich wünsche euch einen schönen, schnucklichen Sonntag, gell?
2: Ja, und ich grüße natürlich noch die 12b und meine Waldraut. Und jetzt legen wir mal los.
1: Jawohl, mach es gut, mein Guter. Tschüss, danke für den Ruf.
2: Ja, ciao.
0: Jetzt.
1: Ach, da kommt.
0: Ja, da kommt.
1: Ganz lang ist er.
0: Ja.

0: So, da sind sie weg. Mein lieber Udo, ich wünsche dir einen schönen guten Morgen heute Morgen.
1: Einen wunderschönen guten Morgen, ihr drei da im Studio. Und natürlich auch die Hörergemeinde.
0: Ja, mein Guter. Wie schaut's aus in Solingen?
1: Ja, wir haben angenehme 24 Grad.
0: Ah ja, schön.
1: Und die Sommerparty hier in Solingen ist im vollen Gange gewesen.
0: Ja.
1: Es ist heute noch ein bisschen so Familientag und Kinderbespaßung und so. Mhm. Und gestern waren wir ja drin bei Echt Scharf.
0: Okay.
1: Und da lief ja, das war, der Samstag ist ja meistens auf den Ruck ausgelegt hier.
0: Ja.
1: Der Freitag ist ja nicht wirklich was gewesen, zu viel Krach, Bumm. Also nichts für unsere Ohren in unserem Alter.
0: Also so schubsen, ne?
1: Ja, mehr so
0: elektronische,
1: Krach, Bumm.
0: Elektronische, ja. Hm.
1: So diese, ja, Ohrenkrebserzeuger.
0: Okay, mein Kleiner. Ja, und aber dennoch war schon was dabei, was dich auch so interessiert hat, ne?
1: Ja, auf jeden Fall. Mhm. Also da war, wo wir reingefahren sind in die Stadt, die erste Gruppe war Purple Storm, hießen die.
0: Mhm.
1: Ist eine Solinger Gruppe mit zwei Solinger Urgesteinen dazu.
0: Ja.
1: Und die haben die Purple gecovert.
0: Mit einem Messer im Mund?
1: Aber vom
0: Feinsten. Okay.
1: Da hat selbst meine Frau, die nicht unbedingt so Rockfan ist,
0: ja,
1: selbst sie hat gesagt, also die Jungs, die waren richtig gut.
0: Na, siehst du mal, gell, sollte man nicht unterschätzen, die Jugend.
1: Ja, eben.
0: Hm? Ja, ja.
1: So jung waren die Jungs nicht, die waren auch irgendwo so im Schnitt so um die 50.
0: Ach so, na gut, okay, dennoch, ja, schön.
1: Und da haben sie einen Song gespielt, mhm, der in den 70er Jahren als Single rauskam.
0: Ja.
1: Da habe ich jetzt mit Tommy so kurz vorher gesprochen gehabt. Er hat mir verraten, dass da auch noch was in der Wunschliste in der Richtung steht.
0: Aha, okay, ja.
1: Und da habe ich mich dann kollektiv bereit erklärt, dieses Lied zu spielen.
0: Ach, du bist aber ein Guter, ne?
1: Ja, die Purple kann man immer hören.
0: Ja.
1: Die Jungs, die haben so die Bühne gerockt, das war also richtig gut.
0: Ja.
1: Und der Titel ist Hasch.
0: Ah, Mensch, das ist doch so ein bekanntes Stück, Mensch.
1: Ja, ja. Also das war eigentlich ihr Abschlussstück gestern.
0: Mhm.
1: Und da ging die Menge nochmal richtig.
0: Na, aber das glaube ich dir aufs Wort. Hasch mich, ich bin der Frühling, ne?
1: Ja, der Frühling, den brauchen wir ja nicht. Wir haben ja jetzt immer noch Sommer mit angenehmen, ja.
0: Ja, jetzt im Moment ist es sehr angenehm, ja.
1: Es war gestern Abend auch so ganz leicht, so ganz leichte Tropfen aus dem Himmel.
0: Ja, bei uns hat es heute Morgen jetzt ein bisschen
1: gegeben. Für Abkühlung.
0: Ja, das ist schon angenehm. Das merkt man ja auch, ne? Da ist die Luft gleich ein bisschen, ist ein bisschen mehr Sauerstoff in der Luft.
1: Auf jeden Fall ist es für den Körper auf jeden Fall wesentlich angenehmer rauszugehen als bei 35.
0: Ja, natürlich, also hallo. Das freut die Natur und uns insbesondere, ne?
1: Ja, vor allem, wenn es die nächsten Tage mal ab und zu ein bisschen regnen soll, Gott sei Dank.
0: Das darf es und das soll es auch, ne?
1: Vielleicht. Wenn man da nach Düsseldorf schaut, auf der Rhein, da ist ja wirklich fast gar nichts mehr da.
0: Mensch.
1: Kann man sich gar nicht vorstellen, dass so ein Riesenstrom da eigentlich versiegt.
0: Ja, das ist schon verrückt, gell? Also was da abgeht, es ist kaum noch Wasser da, überall brennen die Wälder und das ist schon beängstigend.
1: Die sind ja nicht allzu weit weg von uns, sind vielleicht so 150 Kilometer an die Grenze rüber.
0: Ja, ist schon erschreckend alles, ne?
1: Also da sind auch viele Einsatzkräfte hier aus dem Bergischen Land rüber nach Holland und haben dort geholfen zu löschen. Und die Jungs also nur Hut ab, bevor die dieses Risiko eingehen müssen.
0: Naja, unbedingt,
1: Um andere Menschen zu retten. Also da einen Gruß an alle, die Uniform tragen. egal in welcher Form.
0: Jawohl, da kann man nur sagen, ja, da sind wir froh, dass es noch so eine Leute gibt, die das mit vollem Enthusiasmus machen. Mein guter Udo, so, Dille, jetzt würde ich ja sagen, dass du deinen Song ankündigst und uns das Signal gibst, dann drücken wir aufs Knäpple.
1: Ja, ich grüße alle die Verdächtigen, die da draußen lauschen.
0: Ja.
1: Und Tommy kann jetzt noch diese Ansage machen von dem Hörerwunsch.
0: Ja.
1: In der Box drin.
0: Okay.
1: Und ich würde sagen, ihr legt dann den Deep Purple auf und drückt aufs Knöpfen mit dem Hasch.
0: Okay, mein lieber Udo, ich wünsche dir einen schnucklichen Sonntag, mein Kleiner. Genieße diese angenehmen Temperaturen. Und immer wieder freuen wir uns, wenn wir uns hören. Danke für deine Treue. Ne?
1: Ja, in diesem Sinne euch auch noch eine schöne Woche und wir hören uns nächste Woche wieder.
0: Jawohl, so machen wir es mal, lieber Udo. Bis dahin, gell? Schönen Sonntag noch.
1: Jo, tschüss.
0: Tschüss.
2: Dein Wunsch ist mir natürlich Befehl. Also hier der Eintrag. Guten Morgen. Heute wünsche ich mir Deep Purple mit Hasch. Liebe Grüße gehen an den Lennox und an meine Mutti. Und das schrieb die Maria.

0: So, für die Haschkekse am frühen Morgen, meine lieben Kinnersch.
1: So, dann springen wir jetzt wieder in die richtige Reihenfolge in der Box.
2: Genau,
1: so,
2: es ist jetzt wieder ein bisschen was dazugekommen. Moin Männer, Tanita Tikaram ist am Mittwoch 57 geworden. Deshalb mal bitte ihren Song Good Tradition von 1988. Allen einen schönen Sonntag wünscht der Lutz aus Schöden. Ja, die war ja dieses Jahr auch auf der Kulturarena gewesen. Sehr schönes Konzert.

0: Ja, so könnte es weitergehen.
1: Ja, nee, kommt jetzt was anderes. Grüße aus Gera von Gabi und Andreas. Für einen guten Start in die Arbeitswoche wünschen wir uns die Gruppa Karl-Marx-Stadt mit Homeoffice. Ja, lustig. Wir haben die Freude gehabt, im Mai, Ende Mai, mit Gruppa Karl-Marx-Stadt zusammenzuspielen in Leipzig. Das war eine sehr schöne Party. Und hier ist Homeoffice.

0: Ja, wenn du das geglaubt, dass Homeoffice so viel Spaß machen kann, ne?
1: Ja. Da.
0: Da.
1: Ja, weiter geht's mit der Wunschbox. Matthias schreibt hier, Wunschbox fast leer, Fragezeichen. Das kann ich ändern und wünsche mir Limbo von Mia. Das sollst du bekommen.

0: Na, Halleluja. Hier ist eine Nummer, die kennt der Walter gar nicht. Ich sage erstmal guten Morgen.
1: Guten Morgen.
0: Hallo. Ah, das klingt so nach unseren XXL-Lutz.
1: Ich hoffe, dass mich nicht aufgehoben ist. Der Arzt hier oben ist, so wie es aus dem Fernsehen aussieht. Also, ich habe keinen Empfang. Ich weiß nicht, wie die das machen.
2: Ah, das hören wir.
0: Wir hören, das ist auch.
1: Wenn ihr hier eine Panne oder Notizbuch ist, dann sieht es schlecht aus. Ja.
0: Mein lieber Luzi, hör mal, mein Kleiner. Wir haben eine ganz schlechte Verbindung. Also, ich höre dich nur ganz abgehackt. Deswegen würde ich mich jetzt kurz fassen wollen. Von wo rufst du denn an?
1: Von Dorf.
0: Du fährst da einfach mal da hoch, oder?
1: Nee, war geplant. Ja, war geplant.
0: Ach so, du machst Urlaub?
1: Ja, hat Gott sei Dank noch geklappt, ja.
0: Eieieiei, da fährst du ja ewig in 3 Tage, ne? Wann bist du losgefahren?
1: Wir waren schon mitten in der Woche sind wir hochgefahren. Ach. Das ist immer nur um Berlin, da müssen sie unbedingt viele Baustellen machen.
0: Ja, das ist richtig. Du, und ein paar Grad hast du ja weniger da oben, ne?
1: Oh, Walter, du würdest frieren, hier oben sind 20 Grad.
0: Ne? Oh, herrlich, beneidenswert.
1: Aber auch erst seit heute, ja.
0: Ah ja, okay.
1: Es war nicht ganz so warm, aber gefühlt war es trotzdem, ich weiß auch nicht warum. Also es war nicht so heiß wie in Jena, aber du schwitzt trotzdem genauso, ja.
0: Ja, na klar. Aber hier ist es auch etwas runtergegangen, mein Lieber. So, mein liebes Luzi-Kind, erzähle, was du hören möchtest am Ostseestrand.
1: Das werde ich nicht verkünden, weil das hat zum gewissen Teil der Hintermann mit ausgehackt, deswegen muss er das verantworten. Ja, ich wollte Nina Hagen und wir haben uns dann etwas geeinigt.
0: Lass ich mich überraschen, gell?
1: Ich hoffe, du beißt mir nicht die Kehle durch.
0: Nein!
1: Wie immer alle, die für uns arbeiten, hier oben sehe ich das auch. Wenn ich das sehe, die da irgendwo am Strand oder in irgendwelchen Hütten oder sonst irgendwas dann die Menschenmassen verköstigen müssen, dann. Oh, alle Achtung.
0: Ja, wie gehabt, mein Guter. Ich wünsche dir auf jeden Fall mit deiner lieben Frau noch einen schnucklichen Urlaub, mein Kleiner. Wie lange machst du?
1: Na noch, die nächste Woche, ja. Aber wie gesagt, erst mal sehen. Nächste Woche haben sie dann schon wieder Regen angesetzt. Mal sehen, was wird.
0: Ja, Mensch.
1: Ich weiß nicht, ob der sonst kommt, aber naja.
0: Ich wünsche dir auf jeden Fall eine schöne Zeit da oben, ne?
1: Ich wünsche auch allen anderen einen schönen Urlaub und uns noch eine schöne Reisezentrum.
0: Jawohl. Danke, mein lieber Luzi. Ich wünsche dir alles Gute. Kommt wieder heile und schön gesund zurück, gell?
1: Ja. Tschüss.
0: Tschüss, danke für den Ruf.
3: Ich kann es ja mal auflösen. Also, ja? Er hatte sich Nina Hagen gewünscht.
0: Ja.
3: Aber ich dachte mir mal, der Farbfilm, der läuft so häufig. Und deswegen haben wir uns auf ein anderes Lied geeinigt.
0: Ah.
3: Mit einem bösen Wort drin.
2: Mhm. Aber es ist halt ein geiler Titel, ja. Muss man einfach so sagen.
3: Erfurt und Gera.
0: Ach, der fährt auf der Autobahn.
3: Ja, genau.
2: Der Christian.
0: Christian, pass auf, Mensch. Ist nicht einfach zwischen Erfurt und Gera. Ne?
4: Verehrte Trauergemeinde, wir haben uns heute hier zusammengefunden, um über den Weggang unseres geliebten Christian Nissi als Erfurt zu trauern. Geben wir dem Toten nun unser letztes Geleit und bitten

0: Könnten Sie später mal ausweisen?
1: Nee, aber ich kann eine Banane
2: schicken. Antikete Banane.
3: Ja, so ist er, unsere Punk-Lady, ne?
4: Ja.
3: Immer wieder gern aufgelegt. So, meine lieben Kinder.
4: Ja, wir gucken wieder in die Box.
5: Ja, so machen wir das. Da schreibt Black Fox, da fülle ich die Wunschbox doch auch gerne mit auf. Mein heutiger Wunsch, yes, mit Shoot High, I'm Low. Danke euch am Mikro und an den Reglern sowie allen Zuhörern einen schönen Sonntag. Viele Grüße gehen wie immer an die Conny, an Andreas. Andrea und Mario, schreibt Carsten. Und hier ist yes, etwas länger, 7 Minuten.

0: ganz markant, seine Stimme, ne?
1: Unbedingt, ja.
0: So, ihr Lieben.
2: Da steht noch was drin. Der Silvo hat sich ja nämlich nochmal gemeldet. Hey, ihr dynamisches Trio. Falls noch Zeit sein sollte, könnten wir das heutige Wunschkonzert vielleicht mit dem King abschließen. Mein Vorschlag, You're a Devil in Disguise von Elvis Presley. Bleibt gesund, bis nächste Woche. Das machen wir doch gern. Ja, Elvis spielen wir auch selten eigentlich, ne?
1: Mhm.

0: Elvis Presley. Da hat doch die Presley-Flasche erfunden, ne?
1: Genau der.
0: Okay.
2: Ja, jetzt genau sind wir tatsächlich durch mit den Wünschen.
1: Ja.
0: Mach ich einen raus! Okay, dann mach ich mal hier, wenn's recht ist, ihr Lieben, die Talking Heads. Wir sind gleich wieder da.

0: Dann sag mal, danke lieber Thomas, danke lieber Markus.
1: Danke, Onkel Walter.
0: Und natürlich ein dickes Dankeschön an unsere höhere Gemeinde. Die haben sich heute mehr so auf das Schriftliche konzentriert. In diesem Sinne, wir wünschen euch allen einen schönen Sonntag. Morgen ist Montag. Da geht's wieder los. Die Schule, ne? Der Ernst des Lebens.
2: Ja, genau.
0: Und für die ABC-Schützen geht's los. Ne? In diesem Sinne, winke, danke fürs Dabeisein. Für die noch Urlaub haben, einen schönen Urlaub noch. Schöne Woche. In der Hoffnung, dass es nicht mehr ganz so heiß werden möge. Danke auch an die Rundfunkstationen wie SRB und Radio OKJ. Wir verabschieden uns. Dina, danke. Bis zum nächsten Mal. Tschüss.
2: Tschüss.

0: was wir jetzt machen? Nee, nee, das könnt ihr nicht erraten. Da kommt ihr einfach nicht drauf. Passt mal schön auf. Wir machen jetzt nämlich Schluss. Tschüss, Platschquatsch. Auf Wiedersehen, sagt Pippi Platsch der Liebe.
1: Genau das habe ich gemeint. Nonsens, überbordender Blödsinn, Klamauk, niveauloser Schwachsinn, was soll das? Und kein einziges gutes Buch kam drin vor. Das ist unerträglich.
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4: Sonntag. Wann waren Sie das letzte Mal im Schaubergwerk Morasina und im Heilstollen St. Barbara in Schmiedefeld? Angenehme 8 Grad erwartet Sie bei den dort angebotenen Führungen, die jeweils 10.30 Uhr, 12 Uhr, 13.15 Uhr und 14.30 Uhr während der Öffnungszeiten von 10 bis 16 Uhr stattfinden. In der Rudolstädter Stadtkirche heißt es 10 Uhr Familiengottesdienst zum Schulanfang mit Heidi und dem Geisenpeter. Übrigens ebenfalls 10 Uhr findet ein Gottesdienst statt in der Leutenberger Stadtkirche. Und danach nimmt man sie gern mit zu einer historischen Stadtführung. Mit diesen beiden Veranstaltungen eröffnet man die Festwoche 700 Jahre Stadt Leutenberg und 100 Jahre Freibad Alexandra. Hören Sie dazu auch den Beitrag von Didi Bujak im Gespräch mit dem Bürgermeister von Leutenberg. Oder kommen Sie zum Marienturm nach Rudolstadt. Hier begeht man das 140-jährige Jubiläum mit einem Festgottesdienst um 10 Uhr. Das musikalische Programm gestalten der Posaunenchor, der Gospelchor Stay und Krüblers Swing Band. Ab 11.30 Uhr werden außerdem Turmführungen angeboten. Es gibt natürlich Speisen und Getränke, aber auch Videoshow, Hüpfburg, Kinderschminken und das Vorführen historischer Gewerke sorgen für Kurzweil. Und zum Schluss noch ein Tipp für Montag im Café Waage in Saalfeld in der Brudergasse 11 heißt es ab 14.30 Uhr wieder Selbsthilfe im Café. Zum Austausch treffen sich dann wieder Mitglieder der Selbsthilfegruppen im Landkreis und darüber hinaus. Dazu sind Hilfesuchende und deren Angehörige herzlich willkommen. Ein wunderschönes Wochenende wünscht Ihnen wie immer Karin Berger, Radio SRB.

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1: Er war Pfarrer in Langschade bei Saalfeld, wurde am 28. August 1944 geboren und verstarb am 6. September 2006. Klaus Joachim Otto Winter oder einfach Joe. Auch mit dem Liedermacher Stefan Kraftschick und dessen Ehefrau Freya Klier war Joe Winter befreundet.
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1: Und am Telefon fragte ich Herrn Kraftschick, wann und wo haben Sie Joe Winter kennengelernt?
3: Also der Joe, der ist auf mich zugekommen, weil er von meiner künstlerischen Aktivität natürlich erfahren hatte, dass ich mit meinen Liedern und meinen Vorträgen recht kritisch bin. Und er ist das ja auch gewesen. Also er hat ja sehr genau hingeguckt, was da in der DDR ablief. Und dann seine Initiative, die er gegründet hat, Gewaltfreie Leben, die spielte natürlich auch mit meinen Interessen in überein. Also ich hatte ja damals auch eine Unterschriftenaktion initiiert. Bei meinen Konzerten habe ich Unterschriften gesammelt für einen zivilen Wehrersatzdienst. Und da war ich natürlich dann auch im Fadenkreuz der Stadtsicherheit und der Joe ja auch mit seiner Aktion. Und so sind wir in Kontakt gekommen. Also er ist auf mich zugekommen und hat mich dann eingeladen ins Gemeindehaus in Saalfeld. Und da habe ich dann das erste Mal ein Liederkonzert gegeben. Später, als ich Berufsverbot hatte, hat er mich und auch meine damalige Frau Freya Klier eingeladen. Da haben wir, ich glaube, das Stück Pässe Parolen gespielt im Gemeindehaus. Und dann bin ich immer mit zu Joe nach Langenschade gefahren, wenn ich da gespielt habe. Und dann habe ich in seinem Haus übernachtet, in dem Pfarrhaushaus, und habe dann noch die Maria kennengelernt, seine Frau, und fand ihn in sehr bodenständiger, also urwüchsiger Typ, auf den man sich verlassen könnte. Was er gesagt hat, das hat er auch gemacht.
1: Habe ich auch so empfunden. Also kann man das jetzt ein bisschen einschränken, auf welches Jahr ungefähr, wann Ihre Freundschaft begann, wann Sie sich kennengelernt haben?
3: Also ich denke, das war 1984, dass ich das erste Mal dort gewesen bin. Und ich war noch mal da gewesen Anfang der 90er Jahre, als die Mauer dann gefallen ist. Ich musste ja Anfang 88 in den Westen und da riss der Kontakt natürlich ab. Ich hatte ja auch Transitverbot, ich durfte nicht in die DDR einreisen. Aber er ist dann noch mal auf mich zugekommen und dann hatte ich wohl 1990 noch mal im Gemeindehaus gespielt, wenn ich mich richtig erinnere.
1: Haben Sie das dann auch weiterverfolgt, was mit ihm passiert ist, sage ich einfach mal, von kirchlicher Seite her nach der Wende?
3: Naja, das war ja klar. Also der war ja schon vor der Wende, war der ja angefeindet, auch von den Kirchenoberen. Die wollten ja keine Schwierigkeiten mit der Stasi haben und die waren ja auch zum Teil durchsetzt von der Stasi. Also das war ja wie in anderen Bereichen in der DDR, dass die höheren Ebenen, die Führungsebenen immer mit der Stasi zu tun hatten. Und dass sie dann natürlich die Aktivitäten von Joe nicht gut geheißen haben, das war ja ganz normal und selbstverständlich fast. Darüber haben wir uns auch unterhalten und Joe hat sich dann natürlich aufgeregt, dass seine Dienstherren eben mit den staatlichen Stellen kunkeln.
1: Charaktermäßig, was fällt Ihnen da bei Joe ein?
3: Der war ja auch sehr offen. Der Joe, der hat eben sein Herz geöffnet und der ist halt auf Menschen zugegangen und natürlich war er dann enttäuscht, als er in den Akten las, dass er Menschen, denen er Vertrauen geschenkt hat, dass sie ihn so hintergangen haben. Das ist ja ganz klar.
1: Aber bei manchen hat man halt ein gutes Gefühl. Können Sie vielleicht so ein Gefühl auch mal beschreiben? Eine Situation mit Joe, mit seiner Frau?
3: Also ich fand sein Haus, das hatte auch diese Atmosphäre, diese kraftvolle Atmosphäre in Langenschade und er hatte eine wunderbare Bibliothek. Ich habe da in der Bibliothek geschlafen, da stand dann so ein Bett und da habe ich fast gar nicht geschlafen, weil ich die ganze Zeit, es war alles sehr interessant und auch seine Frau war das ganz sympathische und wenn ich mich richtig erinnere, hat Joe gekommen.

0: Da gibt es natürlich mehrere Menschen, wo man diesen direkten Kontakt immer gleich sofort wieder hat. Mhm. Und Joe gehörte dazu. Und ich weiß auch nicht, wie sich die Menschen voneinander unterscheiden. Manche, die sind so förmlich und verkriechen sich dann in irgendein Schneckenhaus, über das man selber dann gar nicht weiß. Und irgendwann, wenn man viel Glück hat, dann kann man sie vielleicht mit einem direkten Satz erreichen, dass sie da hinter ihrer Barriere vorkommen. Und bei Joe war das überhaupt nicht der Fall. Der war immer sofort da, 100%. Und da konnte man sich doch verlassen.
1: Dann danke ich Ihnen.
0: Nicht zu danken. Bitte schön.
1: So war es sehr angenehm, dass wir miteinander reden konnten. Und abschließend frage ich einfach mal, wie geht's Ihnen denn jetzt? Jetzt gerade?
0: Ich wohne jetzt in Wiesenburg, in einem Schloss, in einer Mansarde. Und da ist der Park dran und an diesem Schloss. Und das ist jetzt wunderschön mit Teppichbeeten. Und dann ist ein Wald. Und ich bin da gerne unterwegs. Ich bin nach wie vor kreativ. Wenn ich Konzerte habe, dann fahre ich hin und beglücke die Menschen. Oftmals sagen mir die, gerade Frauen sagen mir, sie haben mich glücklich gemacht und so. Das ist doch schön. Das ist doch eine schöne Bestätigung, dass man auf dem richtigen Weg immer noch ist.
1: Ja, dann wünsche ich Ihnen nur das Beste und vielleicht haben wir wieder mal das Vergnügen, mehr über Sie noch zu erfahren.
0: Ja, klar, warum? Ich bin offen und ich habe mich auch gefreut, dass Sie mich angerufen haben und mich zu diesem Thema befragt haben. Da konnte ich mich nochmal an Joe erinnern.
1: Vielen Dank, Herr Krawczyk.
0: Tschüss.
1: Das Gespräch führte Karin Berger, Radio SRB.

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1: Hallo und herzlich willkommen zu einem etwas ernsteren Thema, den Kinder- und Jugendrechten. Beginnen wir mal mit einem Begriff, die UNKRK. Was ist das eigentlich? Es ist die Vereinte Nation Kinderrechtskonvention. Die UN-Kinderrechtskonvention, UNKRK, auch bekannt als KRK, erwähne ich, weil uns dieser Begriff noch öfter im Beitrag begegnen wird. Besser gesagt, nur die Abkürzung KRK. Aber jetzt weiter im Kontext, denn die KRK ist ein wichtiges Instrument für die Rechte der Kinder. Sie verpflichtet die Vertragsstaaten, die Rechte von Kindern zu respektieren, zu schützen und dies auch zu gewährleisten. Dafür gibt es die Rechte, auf die wir später auch noch drauf eingehen werden. Die Konvention gilt für alle Kinder weltweit und wurde von 196 Staaten ratifiziert. Aber damit kommen wir schon zum nächsten Thema, den beteiligten Staaten. Denn wie gerade schon erwähnt, haben weltweit 196 Staaten, darunter auch Deutschland, die KRK ratifiziert. Sie ist damit die UN-Konvention mit der größten internationalen Zustimmung. Mit der Ratifizierung der Konvention haben sich die Länder verpflichtet, die Kinderrechte in nationales Recht zu überführen und konkrete Maßnahmen zur Förderung des Kindeswohls zu ergreifen. Dazu müssen die Staaten ihre nationale Rechtsordnung und Gesetzgebung überprüfen und gegebenenfalls anpassen. Dabei auf den Punkt gebracht sind insgesamt 69 Länder beteiligt. Aber jetzt klären wir erstmal, was sind überhaupt Kinderrechte? Die UN-Kinderrechte sind eine Sammlung von Rechten, die speziell auf die Bedürfnisse und den Schutz von Kindern ausgerichtet sind. Schon im 19. Jahrhundert gab es erste Erstrebungen, das Elend von Kindern aus den unteren Gesellschaftsschichten durch Gesetze zu entschärfen. Damals war es üblich, dass Kinder arbeiteten, oft unter extrem schlechten Bedingungen und so hart, dass viele von ihnen starben. Wer nicht arbeitete, verhungerte. Ein Recht auf Bildung oder gar auf freie Entfaltung der Persönlichkeit existierte damals nicht und war unvorstellbar. Es gab also kaum eine andere Möglichkeit. Erst am 20. November 1989 verabschiedete die Generalversammlung der UN-Vollversammlung der KRK dies. Darin wurden Grundsätze formuliert, die klar auf die Verantwortung der Vertragsstaaten hinweisen. Die Einhaltung der Konvention wird vom UN-Ausschuss für die Rechte des Kindes überwacht. Alle Artikel und Rechte in diesem Beitrag durchzugehen, würde den Rahmen sprengen. Aber hier ein kleiner Ausschnitt aus den Kinder- und Jugendrechten. Ich habe mal 11 Rechte mitgebracht. Beginnen wir mit dem Recht auf Gleichbehandlung. Dann das Recht auf Gesundheit, das Recht auf Bildung, Recht auf Spiel und Freizeit oder fünftens auch das Recht auf freie Meinungsäußerung und Beteiligung oder Recht auf gewaltfreie Erziehung, siebtens das Recht auf Schutz im Krieg und auf der Flucht, Recht auf Schutz vor wirtschaftlicher und sexueller Ausbeutung, Recht auf elterliche Fürsorge, zehntens das Recht auf besondere Fürsorge und Förderung bei Behinderung und als elftes das Recht auf Schutz vor Gewalt. Das sind alles sehr, sehr wichtige Rechte, um nun einmal einen Überblick zu verschaffen, wie viele Rechte es eigentlich gibt. Bei den Kindern und Jugendlichen sind es insgesamt 54. Das war es mit meinem Beitrag über die Kinder- und Jugendrechte. Damit verabschiede ich mich und ciao, ciao.

0: erste Ute. 13 Uhr. 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
1: Schlaf gehört zu den wichtigsten Voraussetzungen für ein gesundes Leben. Rund ein Drittel des Lebens verbringt der Mensch schlafend. Obwohl der Körper zur Ruhe kommt, laufen während dieser Zeit viele wichtige Prozesse ab. Während des Schlafes verarbeitet das Gehirn die Erlebnisse des Tages. Neue Informationen werden geordnet und Erinnerungen gefestigt. Gleichzeitig regeneriert sich der Körper. Zellen werden erneuert, Muskeln erholen sich und das Immunsystem wird gestärkt. Deshalb ist ausreichend Schlaf eine wichtige Voraussetzung für körperliche und geistige Gesundheit. Wie viel Schlaf benötigt wird, hängt vom Alter ab. Jugendliche brauchen in der Regel zwischen 8 bis 10 Stunden Schlaf pro Nacht, da sich ihr Körper und ihr Gehirn noch in der Entwicklung befinden. Erwachsene sollten durchschnittlich 7 bis 9 Stunden schlafen. Ältere Menschen benötigen häufig etwas weniger Schlaf, meist etwa 7 bis 8 Stunden. Viele Menschen schlafen jedoch regelmäßig zu wenig. Die Folgen zeigen sich oft schon nach kurzer Zeit. Konzentrationsprobleme, Müdigkeit und schlechtere Stimmung gehören zu den häufigsten Auswirkungen. Auch die Leistungsfähigkeit nimmt ab. Schon nach einer einzigen Nacht mit deutlich zu wenig Schlaf reagieren Menschen langsamer und machen häufiger Fehler. Dadurch steigt beispielsweise das Unfallrisiko im Straßenverkehr oder am Arbeitsplatz. Langfristiger Schlafmangel kann außerdem die Gesundheit ernsthaft beeinträchtigen. Wissenschaftliche Untersuchungen zeigen, dass dauerhaft zu wenig Schlaf ein Risiko für Erkrankungen wie Bluthochdruck, Typ 2 Diabetes und Herz-Kreislauf-Erkrankungen erhöhen kann. Deshalb wird ausreichender Schlaf heute als wichtiger Bestandteil eines gesunden Lebensstils angesehen, genauso wie eine ausgewogene Ernährung und regelmäßige Bewegung. Zum Glück lässt sich die Schlafqualität oft mit einfachen Maßnahmen verbessern. Hilfreich ist ein regelmäßiger Schlafrhythmus, bei dem möglichst jeden Tag zur gleichen Zeit ins Bett gegangen und aufgestanden wird. Auch die Nutzung des Smartphones, Tablets oder Fernsehers sollte kurz vor dem Schlafengehen eingeschränkt werden. Das blaue Licht der Bildschirme kann das Einschlafen erschweren. Ebenso empfiehlt es sich, am Abend auf größere Mengen Koffein zu verzichten. Ein ruhiges, dunkles und eher kühles Schlafzimmer schafft gute Bedingungen für erholsamen Schlaf. Regelmäßige Bewegung fordert ebenfalls einen gesunden Schlaf, sollte jedoch möglichst nicht direkt vor dem Zu-Bett-Gehen stattfinden. Zusammenfassend lässt sich sagen, Schlaf ist keine verlorene Zeit, sondern eine wichtige Voraussetzung für Gesundheit, Wohlbefinden und Leistungsfähigkeit. Wer regelmäßig ausreichend und gut schläft, schützt nicht nur den Körper und das Gehirn, sondern schafft auch eine Grundlage für einen erfolgreichen und gesunden Alltag. Ich bin Pepe Vogt und Sie hören Radio SRB.

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1: Warte mal, wie spät haben wir es denn jetzt? Aha, eine halbe Stunde ist Ludwig da.
2: Oh, dann kann ich den ja doch noch.
1: Ja, wir können ja noch warten.
2: Ja.
1: Warte mal.
3: Und wir haben gewartet. Ich habe sowohl mit Alisa als auch mit Ludwig gesprochen. Zu Alisa jedoch mehr in einem anderen Teil. Aber wer ist eigentlich Ludwig? Ludwig ist ein FSJler des Deutschen Nationaltheaters in Weimar. Seine Abteilung ist die Videoabteilung. Und zuallererst stellte ich ihm die klassische Frage. Wie ist er denn zum FSJ gekommen?
4: Also ich wusste, nachdem ich letztes Jahr mein Abi gemacht habe, nicht so genau, wohin mit mir. Und da dachte ich, mache ich erstmal ein FSJ, um so ein bisschen mal was anderes zu machen, was anderes zu sehen. Und dann habe ich bestimmt Zeit, dass mir was einfällt, was ich danach machen kann. Und dann habe ich geschaut, was es so gibt und habe gesehen, dass es am Theater ganz viele verschiedene Stellen gibt und habe mich da beworben. Und jetzt bin ich hier.
3: Da ich, wie schon gesagt, parallel auch mit Alisa sprach und demnach sagte,
2: wollen wir anfangen, Leute?
5: Ja, wir
2: fangen. Okay.
3: Sind die Fragen in der zweiten Person Plural verfasst. Also nicht wundern. Los geht's.
2: Was sind so eure Aufgaben? Wie sieht ein Tag bei euch aus?
4: Also meine Aufgaben sind sehr vielseitig. Ich mache ganz viele verschiedene Sachen. Es gibt hier im Foyer mehrere Monitore. Da müssen wir mal schauen, dass da alles läuft. Und sonst betreuen wir die Proben und auch Vorstellungen, immer wenn irgendwas mit Video dabei ist. Also mit Projektoren oder Bildschirmen auf der Bühne. Da bin ich dann, das ist dann mein Aufgabenbereich.
2: Ja, und das Jahr ist jetzt fast rum. Habt ihr denn schon eine Idee, was ihr dann danach machen wollt?
4: Ehrlich gesagt, noch nicht so wirklich. Also ich habe mich noch nicht entschieden, wo es hingehen soll. Ich denke, aktuell es wird ein Studium. Ich habe mich auch in Leipzig schon mal beworben für ein, zwei Sachen, für Jura und Psychologie, damit ich irgendwas habe, falls mir nichts Besseres einfällt, bis zum Ende der Frist. Aber so ganz fest steht das bei mir noch nicht. Mal schauen, was es dann letztendlich wird.
2: Was hat euch denn in dem Jahr am meisten geprägt?
4: Puh, ich glaube, alles eigentlich am Theater. Also ist ja schon eine große Umstellung, nach 12 Jahren Schule dann so in so eine 40-Stunden-Woche reingeschmissen zu werden. Und es war alles neu für mich und musste mich erstmal ein bisschen zurechtfinden. Mittlerweile, denke ich, klappt das ganz gut, aber einfach die ganzen neuen Erfahrungen, neue Leute treffen, so auch mal hinter die Kulissen schauen. Also ich bin auch am Theater, weil ich persönlich gerne ins Theater gehe und da mich das auch interessiert, was da nicht nur auf der Bühne, sondern auch dahinter passiert. Ich fand einfach das ganze Jahr eigentlich sehr spannend.
2: Gibt es denn was ihr am FSJ verbessern würdet?
4: Ich glaube, mir persönlich fällt da tatsächlich nichts ein gerade. Ich bin eigentlich sehr zufrieden mit meinem FSJ. Also ich glaube, das ist auch eine persönliche Sache und ich hatte auch sehr viel Glück, dass die Stelle hier so gut zu mir passt und ich hier so gut reingefunden habe. Ich kann mir vorstellen, dass es bei anderen nicht immer so reibungslos läuft und die sich da vielleicht noch ein bisschen mehr Unterstützung vielleicht, in welcher Form auch immer, wünschen würden. Aber ich bin eigentlich wunschlos glücklich hier.
2: Würdet ihr euch beide mit dem Wissen, wie das Jahr jetzt so war, wieder dafür entscheiden?
4: Ja, definitiv.
2: Okay, danke euch.
4: Danke dir.
3: Ich habe auch noch andere Beiträge mit Freiwilligen aus Thüringen gemacht. Ich bin Henriette Lichtenheld und war mit Ludwig Lehmann im Gespräch. 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
1: Instagram, TikTok, Snapchat oder YouTube. Fast jeder von uns nutzt mindestens eine dieser Plattformen. Für viele beginnt der Tag mit einem Blick aufs Handy und endet genauso. Doch Social Media ist längst mehr als nur Unterhaltung. Es beeinflusst, wie wir kommunizieren, wie wir lernen und sogar, wie wir über uns selbst denken. Zunächst einmal bietet Social Media viele Vorteile. Noch nie war es so einfach, mit Freunden und Familien in Kontakt zu bleiben, egal ob sie im Nachbarort oder auf der anderen Seite der Welt leben. Nachrichten können innerhalb weniger Sekunden verschickt werden. Fotos und Videos lassen sich sofort teilen und Videotelefonate sind jederzeit möglich. Außerdem sind soziale Netzwerke eine riesige Informationsquelle, ob Nachrichten, Kochrezepte, Sport, Musik oder Lernvideos. Für fast jedes Thema gibt es passende Inhalte. Besonders Schülerinnen und Schüler nutzen Plattformen wie YouTube, um sich den Unterrichtsstoff erklären zu lassen oder sich auf Prüfungen vorzubereiten. Trotz all dieser Vorteile gibt es auch Schattenseiten. Ein riesiges Problem ist die Bildschirmzeit. Viele Menschen verbringen täglich mehrere Stunden auf Social Media. Das endlose Scrollen sorgt dafür, dass man oft mehr Zeit am Handy verbringt, als man eigentlich geplant hat. Dadurch bleiben manchmal Schule, Hobbys oder persönliche Treffen auf der Strecke. Ein weiteres Problem ist Cybermobbing. Beleidigungen, Hasskommentare oder das Verbreiten von Gerüchten können Betroffene stark belasten. Da vieles anonym geschieht, fühlen sich manche Menschen sicher und schreiben Dinge, die sie im echten Leben niemals sagen würden. Auch Fake News spielen eine immer größere Rolle. Falsche Informationen verbreiten sich im Internet oft sehr schnell. Deshalb ist es wichtig, Informationen immer zu überprüfen und seriöse Quellen zu nutzen. Hinzu kommt der Datenschutz. Viele Plattformen sammeln persönliche Daten ihrer Nutzer. Zum Beispiel, welche Beiträge angesehen wurden, wie lange man online ist oder welche Interessen man hat. Diese Daten werden häufig genutzt, um personalisierte Werbung anzuzeigen. Ein weiterer wichtiger Punkt ist die psychische Gesundheit. Auf Social Media zeigen viele Menschen nur die schönsten Momente ihres Lebens. Dadurch entsteht oft der Eindruck, dass andere ständig glücklich, erfolgreich oder perfekt aussehen. Wer sich ständig mit solchen Bildern vergleicht, kann unzufrieden mit dem eigenen Leben werden. Besonders Jugendliche sind davon betroffen. Deshalb ist ein bewusster Umgang mit sozialen Netzwerken besonders wichtig. Es kann helfen, die tägliche Bildschirmzeit zu begrenzen, regelmäßig Pausen einzulegen und nicht alles zu glauben, was im Internet zu sehen ist. Ebenso sollte man auf seine Privatsphäre achten und persönliche Informationen nicht leichtfertig veröffentlichen. Zusammenfassend lässt sich sagen, Social Media bietet viele Chancen. Es verbindet Menschen, ermöglicht schnellen Zugang zu Informationen und schafft neue Möglichkeiten für Bildung, Unterhaltung und Beruf. Gleichzeitig bringt es aber auch Risiken wie Sucht, Cybermobbing oder Fake News und Datenschutzprobleme mit sich. Social Media verbindet Menschen und schafft Chancen, bringt aber auch Herausforderungen mit sich. Am Ende liegt es an uns, bewusst mit digitalen Plattformen umzugehen. Ich bin Pepe Vogt und Sie hören Radio SRB.

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0: Hallo, liebe Märchenfreunde aus nah und fern. Hier ist der Leseopa Richard vom Rumpumpel-Märchenzug. Und der rollt heute vor dem Schulbeginn durch das Zuckertütenland Thüringen. Und natürlich hat er Geschichten von der Schule und vom Lernen im Gepäck. Wusstet ihr, dass die Schultüte, die man bei uns auch Zuckertüte nennt, hier im Osten von Deutschland in Thüringen und Sachsen erfunden worden ist? Schon 1894 begann man in Sachsen, Schultüten in einer Fabrik herzustellen. Heute basteln viele Kinder die Tüten gemeinsam mit ihren Eltern oder den Erzieherinnen im Kindergarten selbst. Der Inhalt bleibt bis zum ersten Schultag jedoch geheim. Und an vielen Schulen gibt es bei uns ein Drahtgestell, an dem man die Zuckertüten aufhängen kann. Von diesem Gestell dürfen sich die Kinder dann ihre Schultüten herunterangeln. Und passend zum Schulbeginn hört ihr heute diese Geschichten. Als Großvater zur Schule ging, Leopold und die Schule, vom Knaben, der das Hexen lernen wollte, und der Fischersohn und die Königstochter. Dazu gibt es eine ganze Menge an Liedern zum Schulanfang und zur Schule. Dazu wünsche ich euch viel Spaß.
1: Als Großvater zur Schule ging. Kroatisches Volksmärchen. In einem verfallenen Häuschen am Rande eines Dorfes lebten einmal ein alter Mann und seine Frau. Sie hatten schon viele Jahre auf dem Buckel und die Arbeit ging nicht mehr so flott von der Hand wie in ihrer Jugend. So lebten sie nun in Armut und Not und waren es leid, ständig zu hungern und zu frieren. Eines Tages sagte der Alte: »Wird denn unser Elend kein Ende nehmen?« Und sie erwiderte: »Weißt du auch, warum?« »Weil wir nichts gelernt haben, nicht lesen und schreiben können. Wer zur Schule gegangen ist, bringt es zu etwas. Der kommt rasch zu Wohlstand und braucht im Alter nicht zu darben.« »Dann will ich auch zur Schule gehen. Vielleicht bringe ich es dann zu etwas, denn ich habe diese Armut satt.« »Geh und sperr Augen und Ohren gut auf«, sagte ihm seine Frau. Am Montag stand der Alte früh auf und wusch sich. Seine Frau bürstete ihm die Kleider, strich ihm das Haar glatt. Sie tat alles genauso, wie sie es bei den Nachbarn gesehen hatte, wenn diese ihre Kinder zur Schule schickten. Der alte Mann kam zum Dorflehrer. »Guten Morgen, Schulmeister.« »Guten Morgen, Alter. Was führt dich hierher?« »Ich komme zur Schule. Ich will lernen, wie man etwas wird und zu Wohlstand kommt, denn um meine Frau und mich ist es schlecht bestellt.« »Du bist schon zu alt für die Schule und zum Lernen«, erwiderte der Lehrer. Aber der alte Mann wollte nicht gehen. Er bat und bettelte, der Lehrer solle ihm doch erlauben zu bleiben. Der Lehrer wusste sich keinen Rat mehr, zudem hatte die Schulglocke schon geläutet. So ließ er denn den Alten ins Klassenzimmer. Der saß friedlich und still auf einer Bank, blickte auf die Tafel, konnte aber nichts begreifen. So blieb er den ganzen Vormittag und als die Schule aus war, machte er sich auf den Heimweg. Er ging auf seinen Stock gestützt und gesenkten Blickes nach Hause. Da sah er plötzlich im Staub einen bunten Geldbeutel. Er hob ihn auf. Er war prall gefüllt und als der Alte ihn aufband, fand er ihn voller Dukaten. Froh eilte er nach Hause und rief seiner Frau schon von Weitem zu: »Du hattest recht, Mutter. Auf meinem Weg zur Schule ist das Glück zu uns gekommen. Schau, ich habe einen Beutel mit Goldstücken gefunden.« Dabei schwenkte er den Beutel, in dem es lustig klimperte. Die Frau klatschte froh in die Hände. »Nun werden wir es auf unsere alten Tage gut haben.« Jetzt, da sie reich geworden waren, brauchte der Mann also nicht mehr zur Schule zu gehen. Von nun an konnte er ruhig in der Ofenecke sitzen und sein Pfeifchen schmauchen. Anderntags ging der Gutsbesitzer, der seinen Geldbeutel verloren hatte, von Haus zu Haus, um zu fragen, ob nicht jemand einen Beutel Dukaten gefunden habe. Schließlich klopfte er auch an die Tür der beiden Alten, deren Hütte am Rand des Dorfes stand. »He, Alter, hast du vielleicht einen Beutel mit Dukaten gefunden?« Der redliche Alte, der nie im Leben gelogen hatte, erwiderte, »Freilich!« Da freute sich der habgierige Leuteschinder unendlich, denn obwohl seine Truhe voller Geldstücke war, bekam er nie genug, so dass er die Armen bis aufs Blut aussaugte, um immer mehr zusammenzuraffen. »Wo und wann hast du diesen Geldbeutel gefunden?« »Als ich zur Schule ging, auf dem Heimweg.« »Uff«, stöhnte der habsüchtige Reiche, winkte unwillig ab und ging. Dabei murmelte er ärgerlich vor sich hin. »Als der zur Schule ging, war ich noch nicht auf der Welt.« Gelb und grün vor Wut ging der Gutsbesitzer fort. Und die beiden Alten lebten froh und zufrieden mit dem Geld, um das er arme Leute wie sie immer betrogen hatte.

Leopold und die Schule. Es war einmal ein Junge, der ging am Anfang sehr gerne in die Schule. Schon Wochen vorher hatte er sich auf seinen ersten Schultag gefreut, weil er endlich lesen, rechnen und schreiben lernen wollte. Besonders lesen wollte er endlich. Da brauchte ihm seine Mutter nicht immer die Schilder bei einem Stadtbummel vorzulesen. Leopold war ein sehr wissbegieriges Kind, was gerne lachte, Spaß machte und sich bewegte. So fiel ihm in der Schule besonders das Sitzen und das Zuhören schwer. Er wusste viel von der großen, weiten Welt, weil seine Mutter und sein Vater ihm oft Dinge ausführlich erklärten. Besonders der Vater von Leopold versuchte, seinem Sohn so viel wie möglich beizubringen. Eines Tages, es war wenige Wochen nach dem ersten Schultag, kam Leopold jedoch nach Hause und schaute traurig drein. Die Mutter fragte ganz oft an diesem Tag, ob er etwas auf dem Herzen habe. Doch Leopold schüttelte nur mit dem Kopf. Als sie jedoch am Abendbrottisch saßen und der Vater Leopold fragte, begann dieser zu weinen. Die Mutter strich ihm über den Kopf und drückte ihn an sich. »Aber mein Kind, du schaust schon den ganzen Tag so traurig drein. Nun erzähl schon, was passiert ist?« So erzählte Leopold, dass die Lehrerin ganz oft mit ihm schimpfen würde, weil er einfach nicht zuhören konnte und die Fragen nicht verstand. Dabei wollte er doch so gerne lernen, wusste aber nicht, wie er besser zuhören lernen sollte. Vielleicht gibst du dir ein wenig mehr Mühe. Da wird es sich von Tag zu Tag bessern. Das war wenig Trost für Leopold, denn Mühe gab er sich schon jeden Tag in den letzten Wochen. Dennoch ging er am nächsten Tag wieder frohen Mutes zur Schule und bemühte sich tatsächlich, besser der Lehrerin zu folgen. Doch auch an diesem Tag schimpfte sie mit ihm, weil er immerfort zappelte und nicht still sitzen wollte. Am Abend erzählte er wieder den Eltern davon. Diese sagten, er solle sich mehr Mühe geben, ruhig zu sitzen und nicht immer auf dem Stuhl hin und her zu rutschen. Auch das hatte Leopold schon versucht. Am nächsten Tag ging er abermals zur Schule. Doch wieder ging dieser Schultag nicht ohne eine Rüge von der Lehrerin vorbei. So beschwerte sie sich dieses Mal, dass Leopold immer lachen würde. So ging das jeden Tag. Mal verwechselte Leopold links und rechts, ein anderes Mal wusste er sich nicht anzuziehen oder vergaß seine Sachen. Immer wurde geschimpft, aber nur selten kam Leopold nach Hause und brachte Lob für die Dinge mit, die er richtig gut konnte. Von Tag zu Tag wurde Leopold trauriger und hatte kaum mehr Spaß, in die Schule zu gehen. Da setzten sich die Eltern zusammen und sprachen, wir müssen eine Lösung finden. Die Mutter war schon ganz verzweifelt über die Traurigkeit ihres Kindes und plötzlich konnte sie ihre Tränen nicht zurückhalten. »Na, na, na, wir schaffen das«, sagte der Mann und strich der Mutter aufmunternd über den Rücken. »Morgen setzen wir uns mit Leopold zusammen und versuchen, eine Lösung zu finden. Und dann reden wir mit Frau Hinzelmann.« Am nächsten Tag, es war an einem Wochenende, saß die Familie am Frühstückstisch und sprach über die Probleme. Leopold hatte viel zu berichten, Gutes und Schlechtes. Er konnte schon etwas lesen, lernte spielend schnell Gedichte oder Lieder und konnte auch schon schreiben. Doch nochmals beklagte er sich darüber, dass Frau Hinzelmann oft schimpfte. Er mochte seine Lehrerin trotzdem, aber manchmal bekam er Angst vor ihr und wollte deshalb nicht mehr zur Schule gehen. Die Eltern bekamen gar große Elefantenohren, als sie hörten, ihr Kind habe Angst vor der Schule. Es sollte ihm doch Spaß machen zu lernen. Die Eltern nahmen sich vor, schon am nächsten Tag bei Frau Hinzelmann vorzusprechen. Diese war ganz überrascht davon, dass Leopold ihr Schimpfen so empfand. »Er hat mir noch nie gesagt, dass er darüber traurig ist«, sagte die Lehrerin rechtfertigend. »Vielleicht hat er nicht den Mut gehabt, ihnen zu sagen, dass er Angst hat. Wer will seiner Lehrerin schon widersprechen?« Frau Hinzelmann legte erschrocken eine Hand auf ihren Brustkorb, denn so hatte sie das noch gar nicht betrachtet. »Leopold ist ein liebes Kind, verspielt und ein wenig verträumt. Manchmal hört er nicht zu, weil er in seiner Welt lebt, aber für die Dinge, die er gut kann, muss er viel Lob bekommen. Das ist das Ziel, um ihn für das Lernen zu begeistern.« Frau Hinzelmann war sichtlich berührt von den Worten der Mutter und versprach ihnen, Leopold vor allem zu loben und nicht ständig zu schimpfen. Aber sie stellte auch klar, dass manchmal eine kleine Rüge notwendig war.
Glücklich über den Ausgang des Gespräches gingen die Eltern an diesem Tag nach Hause und versprachen Leopold, dass es nunmehr besser werden würde. So ging Leopold am nächsten Tag zur Schule und als er am Abend nach Hause kam, zeigte er voller Stolz seine Aufgaben und erzählte, dass Frau Hinzelmann zwar auch etwas geschimpft habe, weil das Zuhören nicht recht klappen wollte, aber sie habe ihn sehr gelobt. Es kam der Augenblick, in dem sich Leopold wieder auf die Schule freute, ganz genau wie zu Beginn seiner Schulzeit. Ab und zu kam es sogar vor, dass er es traurig fand, dass die Schule bereits nach 5 Stunden wieder vorbei war.

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1: Vom Knaben, der das Hexen lernen wollte. Auch das ist ein Märchen von Ludwig Bechstein. Es war einmal ein Knabe, der hatte so vieles von der Hexenkunst gehört, dass er beschloss, selber das Hexen zu erlernen. Er fragte viele Leute, aber alle, die er fragte, antworteten ihm, dass sie diese Kunst nicht kennten und auch nichts damit zu tun haben wollten. Da ging der Knabe ganz allein in einen dunklen Wald und rief immer wieder, so laut er konnte: »Wer kann mir das Hexen beibringen? Wer lehrt mich das Hexen?« Da schallte es von mehreren Stellen aus dem finsteren Wald zurück: »Hexen! Hexen!« Nach einiger Zeit kam eine uralte Frau aus dem Gebüsch gekrochen. Sie hatte keinen Zahn mehr im Mund und feuerrote Augen. Ihr Rücken war ganz krumm und ihr schneeweißes Haar wehte wirr im Wind um ihren Kopf herum. Ihre Stimme klang seltsam knarrend und krächzend. Sie winkte dem Knaben zu und rief ihm, er solle ihr folgen, sie wolle ihm das Hexen schon beibringen. Der Knabe folgte ihr, und die Alte führte ihn immer tiefer in den Wald hinein. Zuletzt kamen sie an einem sumpfigen Erlenmoor an. Darauf stand eine graue, unscheinbare und halb verfallene Waldhütte. Die Wände waren aus Torfziegeln gemacht, die Zwischenräume mit Moos ausgestopft. Das Dach war mit Schilf gedeckt. In dieser Hütte befand sich kein Mensch außer einem schönen jungen Mädchen namens Lieschen. Die Alte sagte dem Knaben nicht, ob es ihre Tochter oder ihre Enkelin sei. Außer dem Mädchen erblickte der Knabe noch drei große Kröten. Über dem niedrigen Herd hing ein Kessel, in dem eine Brühe mit seltsamen Zutaten wie Hasenpfeffer und Fleischknöchlein kochte. Die Alte setzte eine Kröte vor die Türschwelle, damit sie Wache hielte. Die zweite Kröte musste auf dem Boden ein Lager für den Knaben bereiten. Und die dritte wurde von der Alten auf den Tisch gesetzt, damit sie dort leuchte. Die Kröte tat ihr Bestes im Leuchten, aber so sehr sie sich auch anstrengte, sie schaffte es nicht, so hell zu leuchten wie ein Glühwürmchen. Aus diesem Grund haben die Kröten auch einen großen Hass auf Glühwürmchen. Nun aßen die Alte und Lieschen aus dem Kessel über dem Ofen ihre Abendmahlzeit. Auch der Knabe sollte mitessen. Aber er ekelte sich vor der seltsamen Brühe, denn es kam ihm so vor, als ob die Knöchlein darin Zehen und Finger von Kindern wären. Also gab er vor, müde zu sein, und zog sich auf sein Schlaflager zurück. Dort schlief er auch bald mit dem Gedanken ein, dass morgen seine Lehrzeit in der Hexenkunst beginne und dass es doch schön sei, wenn das kleine Lieschen ihm darin Unterricht gäbe. Die alte Hexe aber zischelte dem Mädchen zu:
2: »Da habe ich wieder einen gefangen. Ha, das wird ein hübscher Braten werden. Wecke mich morgen früh vor Sonnenaufgang, dann wollen wir ihn schlachten. Und dass wir nicht sofort braten können, das pökeln wir ein.«
1: Jetzt gingen auch die beiden schlafen. Lieschen jedoch konnte keinen Schlaf finden, denn sie hatte Mitleid mit dem hübschen Knaben. Sie wollte nicht, dass er sterben sollte. Vorsichtig stand sie noch einmal auf und sie trat an das Lager des Knaben. Sie sah seine schönen roten Wangen, seine blond gelockten Haare und erinnerte sich an seine veilchenblauen Augen. In diesem Moment graute es Lieschen, dass sie gezwungen war, der alten Hexe zu dienen. Diese hatte sie vor langer Zeit, als Lieschen noch ein kleines Kind war, ihren Eltern geraubt und in den tiefen Wald verschleppt. Sie musste das Hexenhandwerk lernen. Die Alte lehrte sie, wie man pfeilschnell durch die Luft eilt, wie man sich unsichtbar macht und wie man sich in eine andere Gestalt verwandelt. Als sie nun merkte, dass sie den Knaben sehr lieb hatte, beschloss sie, alles zu tun, um ihn vor der bösen Hexe zu retten. Sie weckte ihn vorsichtig auf und flüsterte ihm zu. »Lieber Knabe, steh auf und folge mir, sonst erwarte dich der Tod.« »Soll ich denn hier nicht das Hexen erlernen?« fragte der Knabe erstaunt. »Es wäre besser für dich, es nicht zu erlernen. Außerdem hast du dazu noch Zeit genug, jetzt aber beeil dich und fliehe, fliehe, solange noch Zeit dazu ist, und ich will mit dir fliehen.« »Wenn du mitkommst, dann fliehe ich gern, liebes Mädchen«, antwortete der Knabe. »Bei der hässlichen Alten mit ihren garstigen Kröten möchte ich nicht bleiben.« »Dann wollen wir uns auf den Weg machen«, sagte Lieschen. Sie öffnete leise die Tür und sah nach, ob die Alte noch schlief. Die schlief auch, denn es war mitten in der Nacht. Jetzt trat Lieschen mit dem Knaben vor die Tür und spuckte auf die Schwelle. Dann eilten beide rasch von dannen. Die Alte aber hatte doch ein Geräusch gehört und war aus ihrem leichten Schlaf erwacht. Sie rief, »Lieschen, steh auf! Ich glaube, es wird bald Tag!« Doch anstelle von Lieschen antwortete der Speichel auf der Türschwelle. Der war nämlich verzaubert und sagte mit Lieschens Stimme, »Ich bin schon auf. Du kannst ruhig weiterschlafen, bis ich die Hütte gekehrt und Laub und Holz fürs Feuer gesammelt habe.« Daraufhin blieb die Alte noch ein Weilchen liegen, während der Knabe und das Mädchen davonliefen. Nach einiger Zeit aber rief die Alte abermals,
2: »Lieschen, brennt das Feuer!«
1: Wieder antwortete der verzauberte Speichel auf der Schwelle, »Es brennt noch nicht, das Laub ist feucht und das Holz raucht. Warte noch, bis das Feuer richtig brennt.« Die Alte blieb immer noch liegen und so konnten die beiden Fliehenden sich immer weiter von der Hütte entfernen. Inzwischen war die Sonne aufgegangen und die Alte, die noch einmal eingenickt war, sprang mit beiden Beinen gleichzeitig aus dem Bett und schrie,
2: »Du Satanskind, die Sonne geht auf und du hast mich nicht geweckt. Wo steckst du denn?«
1: Auf die Frage bekam die Alte jedoch keine Antwort, denn in der Zwischenzeit hatte die Sonne den Speichel auf der Türschwelle vertrocknen lassen. Die Hexe fuhr im Haus herum wie ein Wirbelwind. Der Knabe war fort, Lieschen war fort, die Hütte war nicht gefegt und es lag kein Holz und kein Laub auf dem Herd. Die Alte tobte vor Wut. Sie ergriff einen Besenstiel und rannte aus dem Haus. Mit dem Stiel schlug sie gegen das Haus. Da wurde es unsichtbar. Sie trat auf einen Pilz, da wallte eine Wolke hervor. Dann setzte sie sich auf den Besenstiel und fuhr auf der Wolke hoch in die Luft. Von dort konnte sie sehen, welche Richtung die Fliehenden eingeschlagen hatten, und flog ihnen in Windseile mit der Wolke nach. Lieschen sah sich auf der Flucht oft um, denn sie kannte die Hexenkünste der Alten. So sagte sie jetzt zu dem Knaben, »Siehst du am Himmel, dort oben die braune Wolke, das ist die Hexe, die uns verfolgt. Wir können jetzt nicht mehr weiter fliehen. Nun muss ich meine Künste brauchen. Ich will ein Dornbusch werden und dich als eine Schlehe tragen.« Plötzlich war Lieschen ein Dornbusch, der viele Früchte trug, und die unterste Frucht, das war der Knabe. Die Hexe bekam auf ihrer Luftfahrt großen Durst, und als sie nun die Schlehen sah, sprach sie zu sich selbst, »Die Luft ist trocken und zehrt an den Kräften. Ich will mich herablassen und ein paar Schlehen essen.« Das tat sie und pflückte eine Beere nach der anderen. Bald hatte sie alle Beeren bis auf die letzte verzehrt. Diese letzte Beere aber war der verwandelte Knabe. Das wusste die Alte sehr genau, und sie griff mehrmals nach der großen Beere. Jedoch stach der Dornenbusch sie jedes Mal in die langen, dürren Finger. Sie aber störte sich nicht daran, sondern versuchte immer wieder, die letzte Beere zu erhaschen. Da plötzlich fiel die Schlehe ab und rollte in einen Graben. Der Dornbusch wurde zu einem kleinen See, und durch Lieschens Zauberkunst verwandelte sich die Beere in einen kleinen Enterich. Die alte Hexe warf einen ihrer Pantoffel in die Luft, und augenblicklich verwandelte sich dieser in einen großen Raubvogel. Dieser stieß hinab aufs Wasser und wollte den Enterich schnappen. Der tauchte jedoch schnell unter. Als der Raubvogel jedoch das Wasser berührte, schlug dieses Wellen und ersäufte ihn. Voller Wut schleuderte die Alte ihren zweiten Pantoffel ins Wasser, und dieser wurde zu einem Krokodil, welches versuchte, den Enterich aufzufressen. Dieser aber erhob sich schleunigst in die Luft. Und das Wasser, das dem Krokodil in sein riesiges Maul drang, wurde zu einem dicken Stein, der es ersäufte. Jetzt legte sich die alte Hexe platt an den Rand des Wassers, um es wegzutrinken. Denn ohne Wasser hätte der verzauberte Enterich keinen Boden mehr. Und wenn er das Land berührte, musste dieser Enterich wieder seine normale Gestalt annehmen. Aber die Alte hatte noch nicht lange getrunken, da verwandelte sich das Wasser in ihrem Bauch in loderndes Feuer. Bald hörte man einen lauten Knall, als ob die Hölle platzte. Die Hexe zersprang in tausend Stücke. Der Enterich wurde wieder der schöne Knabe und das Feuer wurde zum Lieschen. Lieschen und der Knabe blieben sich von nun an treu verbunden. Und wenn der Knabe das Mädchen fragte, ob es ihm nicht die Hexerei beibringen wolle, lachte Lieschen und antwortete: »Du kannst es ja schon. Du hast mich behext.«

0: Der Fischersohn und die Königstochter. Es war einmal ein Fischer, der hatte ein so schönes und allerliebstes Söhnchen, dass jeder es gleich ins Herz schloss. Kaum konnte der Junge sprechen, bat er seinen Vater, ihn mit hinaus aufs Meer zu nehmen. Aber der Vater wollte nicht. »Nein, nein, mein Sohn, du bist noch zu klein«, meinte er jedes Mal. »Wenn ein Sturm kommt, weht er dich davon.« Und der Junge musste zu Hause bleiben. So ging es, solange der Junge noch klein war. Als er aber 9 Jahre alt wurde, ließ er sich nicht mehr halten. »Vater, ihr mögt sagen, was ihr wollt, aber ich fahre mit«, sagte er. »Und den ersten Fisch, den ich fange, bringe ich dem Herrn König.« Da sah der Fischer, dass er wohl oder übel seinen kleinen Sohn mitnehmen musste. Draußen im Meer warfen sie ihre Netze aus, der Vater ein großes, der Sohn ein kleines. Und als sie sie danach rauszogen, war das große Netz leer. In dem kleinen aber zappelte ein großer Fisch, wie ihn der Fischer sein Lebtag nicht gesehen hatte, obwohl er den Fischfang schon seit 50 Jahren betrieb. »Das ist ein Fisch, genau für einen König«, rief der Junge, als er ihn in die Barke zog. »Morgen trage ich ihn ins Schloss.« Am nächsten Tag nahm das Fischersöhnchen einen großen Korb, tat Seegras hinein, legte seinen Fisch darauf und machte sich auf den Weg zum Schlosse des Königs.
1: »Wohin denn? Wohin denn?«
0: hielt ihn die Wache am Tore an. »Zu unserem Herrn König«, sagte das Söhnchen des Fischers unerschrocken. »Ich bringe Ihnen einen Fisch, wie er ihn noch nie gesehen hat.« Und er zeigte der Wache den Fisch in seinem Korb. Die Wache staunte über den großen Fisch und ließ den Jungen durch. Bald stand er vor dem König.
1: »Was bringst du mir, Junge?« fragte der König.
0: »Einen Fisch, wie er euer Lebtag noch keinen gesehen oder gegessen hat«, sagte der kleine Fischer, und er stellte den Korb mit dem großen Fisch vor den König hin.
1: »Da hast du recht, solch einen Fisch habe ich meinen Lebtag noch nicht gesehen oder gegessen«,
0: nickte der König und ließ sogleich seinen Koch kommen.
1: »Und diesem Jungen gebt 50 Dukaten.«
0: Der kleine Fischer bekam seine 50 Dukaten, aber der König ließ ihn noch nicht fort. Der Junge gefiel ihm nämlich so gut, dass er mit ihm zu plaudern begann.
1: »Wie heißt du?«
0: »Peppino, Herr König.«
1: »Möchtest du nicht bei mir im Königsschloss bleiben, Peppino?«
0: »Warum nicht, Herr König?«
1: »Dann geh und sag deinem Vater, dass ich für dich sorgen werde, wenn er dich mir gibt.«
0: Wie der König gesagt hatte, so geschah es. Der Junge ging nach Hause, gab seinem Vater die 50 Dukaten, die er für den Fisch bekommen hatte, und bat um die Erlaubnis, für immer im Königsschloss zu bleiben. Ihr könnt euch wohl denken, dass sein Vater ihn nicht gerne gehen ließ, aber schließlich erlaubte er es doch.
1: »Wenigstens wird ein feiner Herr aus ihm«, tröstete er sich, und der Knabe ging.
0: Der alte Fischer hatte recht. Nach ein paar Jahren war aus seinem Sohn ein großer Herr geworden. Der König ließ ihn in seidene Gewänder kleiden, wählte die besten Lehrer für ihn, und bald verneigte sich der ganze Hof vor dem einstigen Fischersöhnchen und nannte ihn ehrerbietig Ritter Peppino. Am liebsten aber hatte ihn der König. Er liebte Ritter Peppino wie einen eigenen Sohn, vielleicht weil er selbst keinen Sohn hatte. Der König aber hatte eine Tochter, eine allerliebste und schöne Tochter. Sie wurde Prinzessin Peppina genannt. Solange Peppino und Peppina Kinder waren, solange sie miteinander spielten, lernten, im Garten herumtobten oder in den Wald auf die Jagd gingen, liebten sie einander wie Bruder und Schwester. Als sie aber herangewachsen waren, als Peppino ein stattlicher Ritter und Peppina eine holdselige Jungfrau geworden war, die schon ans Heiraten denken durfte, wandelte sich ihre Liebe und sie gelobten einander, Mann und Frau zu werden. Aber Peppino hatte nicht

0: König über die Maßen. Konnte er denn seine Tochter mit einem gewöhnlichen Fischersohn verheiraten? Er ließ Ritter Pipino kommen und sagte, »Mein lieber Junge, es ist nicht zu ändern. Du musst fort.«
1: »Was habe ich denn getan, dass ihr mich fortschickt?«
0: »Nichts Böses, Pipino, aber du weißt ja selbst, wie es ist. Meine Tochter hat deinetwegen den Kopf verloren und will keinen anderen heiraten. Und du bist nicht von königlichem Geblüt. Aber solange sie dich vor Augen hat, lässt sie nicht von dir. Geh und sei ohne Sorge. Ich werde dich nicht vergessen.« Und damit entließ er Ritter Pipino. Seine Tochter aber setzte er in eine Kutsche und fuhr mit ihr in ein entlegenes Kloster, um sie auf andere Gedanken zu bringen. Aber wohin er sie brachte, das wusste niemand. Auch Ritter Pipino wusste es nicht. Während sich Prinzessin Pipina im Kloster härmte und grämte und wartete, dass ihr Liebster sie holen komme, reiste Ritter Pipino betrübt von Stadt zu Stadt und fragte überall vergebens nach der verlorenen Prinzessin. So begab es sich, dass er endlich auch in die Stadt kam, in der jenes Kloster stand. Gleich neben dem Kloster war ein Gasthaus. Dort sprang Ritter Pipino vom Pferde, warf dem Zügel einen Hausknecht zu und mietete ein Zimmer. Es war ein recht ärmliches Dachstübchen mit einem einzigen Fenster zu einem Lichtschacht. Als es der Ritter am Abend öffnete, vermeinte er plötzlich im Paradiese zu sein. Auf der anderen Seite des Schachtes war ein ebensolches Fenster und hinter diesem Fenster saß niemand anderes als seine geliebte Prinzessin Pipina. Auch Prinzessin Pipina wollte ihren Augen nicht trauen. Es dauerte eine ganze Weile, bis sie eines Wortes mächtig war. Dann flüsterte sie,
2: »Pipino, bist du es?«
1: »Ich bin es, aber bist denn du es?« antwortete Ritter Pipino.
2: »Ich bin es, deine Pipina«, sagte die Prinzessin, »und gräme dich nicht mehr. Alles wird gut, wenn du nur da bist.«
0: Und sie erzählte Pipino, was sie sich ausgedacht hatte, während er fort war.
2: »Morgen früh schicke ich dir ein Buch, das ich von einer guten alten Frau bekommen habe. So oft du dir nicht Rat weißt, öffne es und tu, was darin geschrieben steht. Wenn du dich danach richtest, sind wir im Handumdrehen Mann und Frau. Und jetzt lebe wohl.«
0: Am nächsten Morgen brachte eine weißhaarige alte Frau dem Ritter Pipino ein schönes altertümliches Buch.
3: »Öffne es jedes Mal, wenn du dir keinen Rat weißt. Früher nicht«, sagte sie,
0: und ehe sich Pipino bedanken konnte, war sie verschwunden. Ins Kloster war inzwischen eine goldene Kutsche gekommen, der König besuchte seine Tochter.
4: »Nun, hast du es dir schon überlegt?«, fragte er die Prinzessin.
2: »Ja«, sagte Prinzessin Pipina, »wer mich zur Frau haben will, muss es sich auch verdienen. Gib Ritter Pipino ein gutes Schiff und dann sollen er und der junge Prinz in die Welt hinausfahren. Den, der mir die schönsten Gaben bringt, nehme ich zum Mann.«
4: »So sei es«, sagte der König, dem dieser Vorschlag gefiel.
0: Und gleich, nach seiner Rückkehr in sein Schloss, ließ er Ritter Pipino und den fremden Prinzen zu sich kommen und sagte ihnen, welche Bedingung seine Tochter gestellt habe. Beide Freier waren damit einverstanden. Der Prinz verließ sich auf seine Reichtümer, Ritter Pipino auf das Zauberbuch seiner geliebten Pipina. Eine Woche später reisten beide mit großem Gepränge ab, jeder nach einer anderen Richtung. Kaum war Ritter Pipino ins offene Meer gekommen, öffnete er das Zauberbuch und las auf der ersten Seite:
4: »Segle 5 Monate unter dem Wind.«
0: Pipino gehorchte. Obwohl seine Matrosen mit der Zeit schon über die lange Fahrt murrten, fuhr er mit vollen Segeln mit dem Wind. Als 5 Monate um waren, öffnete er das Buch von neuem und las:
4: »Lege morgen an der ersten Insel an, die du siehst. Gehe mit der ganzen Mannschaft an Land und nimm eine Schaufel mit.«
0: Am nächsten Morgen erblickten sie am Horizont Land. Ritter Pipino segelte darauf zu und ließ anlegen. Die Matrosen gehorchten nur zu gerne. Als sie auf das Festland hinauseilten, öffnete Ritter Pipino das Buch wieder. Auf der ersten Seite stand:
4: »Genau in der Mitte der Insel findest du, von Erde verschüttet, eine Tür, darunter eine zweite und eine dritte. Grabe die 3 Türen mit der Schaufel aus und steige die Treppe hinab, die du darunter findest.«
1: Ritter Peppino ging kreuz und quer über

Die Insel maß die Breite und die Länge, und genau in der Mitte ließ er graben. Bald stießen seine Schiffer auf eine Tür. Als sie sie öffneten und weiter gruben, entdeckten sie eine zweite Tür, bald darauf eine dritte. Darunter war eine Treppe. Ritter Pepino stieg hinab, und als er unten angekommen war, sah er einen riesengroßen Saal aus reinstem Golde vor sich. Die Wände waren aus Gold, die Decke war aus Gold, der Fußboden war aus Goldfliesen, und mitten in all dieser Pracht stand ein goldener Tisch mit goldenem Gedecken für 24 Personen, als sei er für eine königliche Hochzeit gedeckt. Goldene Löffel, goldene Messer und Gabeln, goldene Becher, goldene Salzfässer, ja selbst das Tischtuch war aus Goldfaden gewebt. An den Wänden rings um den Tisch standen 24 goldene Statuen. Ritter Pepino gingen die Augen über vor all dem Glanz, er wusste nicht, was tun. Nur gut, dass ihm sein Zauberbuch einfiel, rasch öffnete er und las: »Alles, was du siehst, ist dein. Nimm es dir.« Da befahl Ritter Pepino seinen Matrosen, all die Reichtümer auf das Schiff zu laden. Sie brauchten dazu 12 Tage und 12 Nächte. Die meiste Arbeit machten ihnen die großen, schweren Statuen, und sie waren froh, wenn sie jeden Tag 2 bewältigten. Als sie mit dem Verladen fertig waren, schaute Pepino wieder in sein Buch und las: »Schließe und verschütte die Türen, dann hisse die Segel und segle unter dem Wind.« Pepino ließ also die 3 Türen verschließen und mit Erde verschütten, dann ging er mit seinen Matrosen auf sein Schiff und segelte fort. Der Wind legte sich in die weißen Segel und jagte das Schiff volle 5 Monate lang über das Meer. Die Matrosen begannen schon über die lange Fahrt zu murren. Da öffnete Ritter Pepino wieder sein Zauberbuch und las: »Morgen kommst du zu einer Insel. Wenn du anlegst, findest du genau in der Mitte der Insel 3 Türen. Öffne sie und steige die Treppe hinab.« Und wirklich, am nächsten Morgen sahen sie am Horizont eine Insel. Ritter Pepino befahl anzulegen. Die Matrosen eilten nur zu gerne an Land, und Pepino machte sich auf, die verschütteten Türen zu suchen. Als er sie gefunden und eine nach der anderen geöffnet hatte, zeigte sich darunter eine Treppe und am Ende der Treppe ein schöner Saal mit einem großen Tisch in der Mitte. Auf dem Tisch waren Schüsseln aus Silber, Gold und Edelsteinen voll des schönsten Obstes. In kristallinen Flaschen funkelten seltene Weine und in Porzellangefäßen dufteten kostbare Essenzen und Balsame. Ritter Pepino öffnete sein Buch. Er las: »Alles, was du siehst, ist dein. Vergiss vor allem die Büchse am oberen Ende des Tisches nicht. Es ist ein Balsam darin, der jede Krankheit heilt.« Pepino ließ die Schätze auf das Schiff bringen. Dann las er an seinem Buche: »Verschließe und verschütte die Türen, und dann begib dich auf die Heimreise. Mich aber lass in diesem Saal. Ich habe dich schon genug beraten. Nun musst du dir selbst helfen.« Ritter Pepino tat nach dem Geheiße des Buches, ließ es auf dem Tisch des unterirdischen Saales und verschüttete die 3 Türen. Dann segelte er nach Hause. Und wie sich alle freuten, in die Heimat zu kommen. Aber sie hatten sich zu früh gefreut. Vergeblich schauten sie nach den heimatlichen Gestaden aus. Stattdessen erblickten sie eines Tages am Horizont die Schiffe des türkischen Sultans, und obwohl sich alle auf Pepinos Schiff mannhaft wehrten, unterlagen sie der Übermacht und wurden mit ihrem Schiff in einen türkischen Hafen verschleppt. Pepino und sein Steuermann wurden dem türkischen Sultan, dem großen Balaliki, selbst vorgeführt. »Wer sind diese Tollkühnen?« fragte Balaliki. »Sizilianer«, antwortete sein Dolmetscher. »Sizilianer?« Der Sultan erschrak. »Dann fesselt sie sofort und werft sie in den Kerker. Sie sollen von Wasser und Brot leben und in meinen Steinbrüchen Steinblöcke schleppen.« So wurden Ritter Pepino und sein Steuermann Sklaven. Sie schleppten schwere Steinblöcke in den Steinbrüchen des Sultans und bekamen den ganzen Tag nichts als ein Stück Brot und einen Krug Wasser. Aber weit mehr als Hunger und Durst quälte Ritter Pepino der Gedanke an seine geliebte Pepina, die vergeblich seine Gaben erwartete. Und seht, zum Schluss bekamen sie sich doch. Der türkische Sultan, der große Balaliki, war nämlich todkrank. Die Krätze zerfraß seinen Leib, und kein Doktor wusste gegen diese Krankheit eine Arznei.
Als Pipino davon hörte, erinnerte er sich an den Balsam, den er in dem unterirdischen Saale auf der einsamen Insel gefunden hatte, und er sagte zu der Wache: »Wenn der große Balaliki mich und meine Mannschaft und mein ganzes Schiff freiließe, würde ich ihn in einer Woche von seiner Krankheit heilen.« Die Wachsoldaten meldeten, was Pipino versprochen hatte, und der Sultan ließ sich den Gefangenen vorführen. »Wenn du mich heilst, gebe ich dich frei und ebenso deine Mannschaft und dein Schiff.« Aber Ritter Pipino begnügte sich nicht mit einem bloßen Versprechen. Der große Balaliki musste alles durch einen schriftlichen Vertrag mit dem Staatssiegel bestätigen. Dann erst holte Pipino den allmächtigen Balsam. Am ersten Tage bestrich er Gesicht und Hals des Sultans damit. Sogleich schälten sich die kranken Stellen und statt der alten, krätzigen, erschien auf Gesicht und Hals des Sultans eine neue, reine Haut, glatt wie ein Apfel. Am zweiten Tage bestrich Pipino die Arme und Hände des Sultans, am dritten Beine und Füße, am vierten den übrigen Körper, und schon am fünften Tage war der große Balaliki wieder frisch und gesund wie ein Fisch im Wasser. Er überschüttete Pipino mit Dank und Geschenken und hätte ihn am liebsten für immer als Arzt bei sich behalten. Aber Pipino hatte seinen Vertrag mit dem Staatssiegel und segelte schließlich fort und seine Mannschaft und all seine Schätze mit ihm. Bald darauf legte das Schiff in Palermo an und Ritter Pipino fuhr sogleich in einer Kutsche ins Kloster zu seiner geliebten Pipina. Das war ein Glück und eine Freude, als sie ihren Pipino wiedersah und ihr erzählte, was er ihr alles mitgebracht und was er erlebt hatte. Erst als sie sich alles erzählt und sich genug miteinander gefreut hatten, begab sich Ritter Pipino zum König. Der König, das muss man sagen, begrüßte Pipino herzlich, hieß ihn sich setzen und fragte: »Wie ist es dir auf deinen Reisen ergangen, Ritter Pipino?« »Gut, Herr König, Ende gut, alles gut.« »Und was bringst du der Prinzessin Pipina?« »Nicht der Rede wert, ihr werdet ihr selbst sehen«, antwortete Pipino bescheiden, und er bat sich eine Frist, um seine Gaben vom Schiff an Land zu bringen und einen ihr würdigen Saal zu erbauen. Es dauerte einen ganzen Monat, bis er damit fertig war. Dann meldete er es dem König. »Aber zuerst wollen wir uns ansehen, was der Prinz mitgebracht hat.« »Dann meine Gaben.« Der König war damit einverstanden und der Sohn des Nachbarkönigs auch. Er hatte schöne Kleider, Schmuck und Edelsteine für die Hälfte seines Königreiches gekauft. Woher sollte der Sohn eines armen Fischers so etwas nehmen? Aber als der Prinz den Saal betrat, den Ritter Pipino für seine Geschenke hatte erbauen lassen, als er die goldenen Tische, die goldenen Bestecke und goldenen Statuen sah, musste er zugeben, dass er den Wettstreit verloren hatte. Der Arme schämte sich so, dass er Hals über Kopf davonsauste, ganz heimlich über die Hintertreppe, immer 5 Stufen auf einmal, um nur schnell auf sein Schiff zu kommen und heimzufahren. In seiner Eile vergaß er sogar, sich zu verabschieden. Der König ging inzwischen in dem Saal mit Pipinos Geschenken umher und konnte die Augen nicht von all der Pracht lassen. »Du hast gewonnen, Pipino«, sagte er und umarmte den Sohn des Fischers. Noch am gleichen Tage holten sie in einer Kutsche Prinzessin Pipina aus dem Kloster und dann begannen sie, die Hochzeit zu rüsten. Das halbe Königreich war eingeladen und Ritter Pipino vergaß auch seine Eltern nicht. Er schämte sich gar nicht, dass sie barfüßig zur Hochzeit kamen, kleidete sie in schöne Gewänder und Schuhe und setzte sie an der Hochzeitstafel neben den König und die Königin. Und sie lebten mitsammen in Glück und Freude. Und jetzt alle Heidi ins Bett, genug ist's für heute.

So, liebe Märchenfreunde aus nah und fern, das war der Märchenzug für heute. Ich wünsche euch nun allen einen guten Start in das neue Schuljahr, allen Kindern und Lehrerinnen und Lehrern und natürlich auch den Eltern, die euch begleiten werden auf dem nächsten Schuljahr. Tschüss, bis zum nächsten Mal, sagt der Leseopa Richard.

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4: Sonntag. Wann waren Sie das letzte Mal im Schaubergwerk Morasina und im Heilstollen St. Barbara in Schmiedefeld? Angenehme 8 Grad erwartet Sie bei den dort angebotenen Führungen, die jeweils 10.30 Uhr, 12 Uhr, 13.15 Uhr und 14.30 Uhr während der Öffnungszeiten von 10 bis 16 Uhr stattfinden. In der Rudolstädter Stadtkirche heißt es 10 Uhr Familiengottesdienst zum Schulanfang mit Heidi und dem Geisenpeter. Übrigens ebenfalls 10 Uhr findet ein Gottesdienst statt in der Leutenberger Stadtkirche. Und danach nimmt man sie gern mit zu einer historischen Stadtführung. Mit diesen beiden Veranstaltungen eröffnet man die Festwoche 700 Jahre Stadt Leutenberg und 100 Jahre Freibad Alexandra. Hören Sie dazu auch den Beitrag von Didi Bujak im Gespräch mit dem Bürgermeister von Leutenberg. Oder kommen Sie zum Marienturm nach Rudolstadt. Hier begeht man das 140-jährige Jubiläum mit einem Festgottesdienst um 10 Uhr. Das musikalische Programm gestalten der Posaunenchor, der Gospelchor Stay und Krüblers Swing Band. Ab 11.30 Uhr werden außerdem Turmführungen angeboten. Es gibt natürlich Speisen und Getränke, aber auch Videoshow, Hüpfburg, Kinderschminken und das Vorführen historischer Gewerke sorgen für Kurzweil. Und zum Schluss noch ein Tipp für Montag. Im Café Waage in Saalfeld in der Brudergasse 11 heißt es ab 14.30 Uhr wieder Selbsthilfe im Café. Zum Austausch treffen sich dann wieder Mitglieder der Selbsthilfegruppen im Landkreis und darüber hinaus. Dazu sind Hilfesuchende und deren Angehörige herzlich willkommen. Ein wunderschönes Wochenende wünscht Ihnen wie immer Karin Berger, Radio SRB.

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1: Er war Pfarrer in Langschade bei Saalfeld, wurde am 28. August 1944 geboren und verstarb am 6. September 2006. Klaus Joachim Otto Winter oder einfach Jo. Auch mit dem Liedermacher Stefan Kraftschick und dessen Ehefrau Freya Klier war Jo Winter befreundet.
2: 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Nein, wer meinen guten Herrn beleidigt, wer ihm frech die Stirne bot, soll man von mir sagen, ich hab den verteidigt? Soll man von mir sagen, ich bin rot? Nein.
1: Und am Telefon fragte ich Herrn Kraftschick, wann und wo haben Sie Jo Winter kennengelernt?
3: Also der Jo, der ist auf mich zugekommen, weil er von meiner künstlerischen Aktivität natürlich erfahren hatte, dass ich mit meinen Liedern und meinen Vorträgen recht kritisch bin. Und er ist das ja auch gewesen. Also er hat ja sehr genau hingeguckt, was da in der DDR ablief. Und dann seine Initiative, die er gegründet hat, Gewaltfrei Leben, die spielte natürlich auch mit meinen Interessen in überein. Also ich hatte ja damals auch eine Unterschriftenaktion initiiert. Bei meinen Konzerten habe ich Unterschriften gesammelt für einen zivilen Wehrersatzdienst. Und da war ich natürlich dann auch im Fadenkreuz der Stadtsicherheit und der Jo ja auch mit seiner Aktion. Und so sind wir in Kontakt gekommen. Also er ist auf mich zugekommen und hat mich dann eingeladen ins Gemeindehaus in Saalfeld. Und da habe ich dann das erste Mal ein Liederkonzert gegeben. Später, als ich Berufsverbot hatte, hat er mich und auch meine damalige Frau Freya Klier eingeladen. Da haben wir, ich glaube, das Stück Pässeparolen gespielt im Gemeindehaus. Und dann bin ich immer mit zu Joe nach Langenschade gefahren, wenn ich da gespielt habe. Und dann habe ich in seinem Haus übernachtet, in dem Pfarrhaushaus, und habe dann noch die Maria kennengelernt, seine Frau, und fand ihn in sehr bodenständiger, also urwüchsiger Typ, auf den man sich verlassen könnte. Was er gesagt hat, das hat er auch gemacht.
1: Habe ich auch so empfunden. Also kann man das jetzt ein bisschen einschränken, auf welches Jahr ungefähr, wann Ihre Freundschaft begann, wann Sie sich kennengelernt haben?
3: Also ich denke, das war 1984, dass ich das erste Mal dort gewesen bin. Und ich war noch mal da gewesen Anfang der 90er Jahre, als die Mauer dann gefallen ist. Ich musste ja Anfang 88 in den Westen und da riss der Kontakt natürlich ab. Ich hatte ja auch Transitverbot, ich durfte nicht in die DDR einreisen. Aber er ist dann noch mal auf mich zugekommen und dann hatte ich wohl 1990 noch mal im Gemeindehaus gespielt, wenn ich mich richtig erinnere.
1: Haben Sie das dann auch weiterverfolgt, was mit ihm passiert ist, sage ich einfach mal, von kirchlicher Seite her nach der Wende?
3: Naja, das war ja klar. Also der war ja schon vor der Wende, war der ja angefeindet, auch von den Kirchenoberen. Die wollten ja keine Schwierigkeiten mit der Stasi haben und die waren ja auch zum Teil durchsetzt von der Stasi. Also das war ja wie in anderen Bereichen in der DDR, dass die höheren Ebenen, die Führungsebenen immer mit der Stasi zu tun hatten. Und dass sie dann natürlich die Aktivitäten von Jo nicht gut geheißen haben, das war ja ganz normal und selbstverständlich fast. Darüber haben wir uns auch unterhalten und Jo hat sich dann natürlich aufgeregt, dass seine Dienstherren eben mit den staatlichen Stellen kunkeln.
1: Charaktermäßig, was fällt Ihnen da bei Jo ein?
3: Der war ja auch sehr offen. Der Jo, der hat eben sein Herz geöffnet und der ist halt auf Menschen zugegangen und natürlich war er dann enttäuscht, als er in den Akten las, dass er Menschen, denen er Vertrauen geschenkt hat, dass sie ihn so hintergangen haben. Das ist ja ganz klar.
1: Aber bei manchen hat man halt ein gutes Gefühl. Können Sie vielleicht so ein Gefühl auch mal beschreiben? Eine Situation mit Jo, mit seiner Frau?
3: Also ich fand sein Haus, das hatte auch diese Atmosphäre, diese kraftvolle Atmosphäre in Langenschade und er hatte eine wunderbare Bibliothek. Ich habe da in der Bibliothek geschlafen, da stand dann so ein Bett und da habe ich fast gar nicht geschlafen, weil ich die ganze Zeit, es war alles sehr interessant und auch seine Frau war das ganz sympathische und wenn ich mich richtig erinnere, hat Jo gekocht. Es hat immer sehr gut geschmeckt, wenn ich dort war und es war immer eine herzliche Atmosphäre, die die ich nicht missen möchte. Also das ist schon auch nicht so häufig, dass man so eine Menschen, die so geradezu sind, so bodenständig sind, so herzoffen, dass man die innerhalb dieser Veranstaltungsszene so trifft.
1: Ja, und eins fand ich bei ihm auch ganz toll, selbst wenn man sich längere Zeit nicht gesehen oder gesprochen hatte und er rief dann plötzlich mal mitten in der Nacht an mit einem Problem, dann war es so, als hätten wir uns gestern erst gesehen und er kam auf den Punkt und man spürte die Herzlichkeit und die Umarmung auch in seinen Worten.
3: Ja, ja, klar, das ist ja das Schöne gewesen. Ich meine, da gibt's natürlich mehrere Menschen, wo man diesen direkten Kontakt immer gleich sofort wieder hat. Mhm. Und Joe gehörte dazu. Und ich weiß auch nicht, wie sich die Menschen voneinander unterscheiden. Manche, die sind so förmlich und verkriechen sich dann in irgendein Schneckenhaus, über das man selber dann gar nicht weiß. Und irgendwann, wenn man viel Glück hat, dann kann man sie vielleicht mit einem direkten Satz erreichen, dass sie da hinter ihrer Barriere vorkommen. Und bei Joe war das überhaupt nicht der Fall. Der war immer sofort da, 100%, und da könnte man sich doch verlassen.
1: Dann danke ich Ihnen.
3: Nicht zu danken. Bitte schön.
1: Es war sehr angenehm, dass wir miteinander reden konnten. Und abschließend frage ich einfach mal, wie geht's Ihnen denn jetzt? Jetzt gerade?
3: Ich wohne jetzt in Wiesenburg, in einem Schloss, in einer Mansarde, und da ist der Park dran und an diesem Schloss, und das ist jetzt wunderschön mit Teppichbeeten, und dann ist ein Wald und ich bin da gerne unterwegs. Ich bin nach wie vor kreativ. Wenn ich Konzerte habe, dann fahre ich hin und beglücke die Menschen. Oftmals sagen mir die, gerade Frauen sagen mir, sie haben mich glücklich gemacht und so. Das ist doch schön, das ist doch eine schöne Bestätigung, dass man auf dem richtigen Weg immer noch ist.
1: Ja, dann wünsche ich Ihnen nur das Beste und vielleicht haben wir wieder mal das Vergnügen, mehr über Sie noch zu erfahren.
3: Ja, klar, warum? Ich bin offen und ich habe mich auch gefreut, dass Sie mich angerufen haben und mich zu diesem Thema befragt haben. Da konnte ich mich nochmal an Joe erinnern.
1: Vielen Dank, Herr Krawczyk.
3: Tschüss.
1: Das Gespräch führte Karin Berger, Radio SRB.

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1: Hallo und herzlich willkommen zu einem etwas ernsteren Thema, den Kinder- und Jugendrechten. Beginnen wir mal mit einem

Begriff. Die UNKRK. Was ist das eigentlich? Es ist die Vereinte Nation Kinderrechtskonvention. Die UN-Kinderrechtskonvention, UNKRK, auch bekannt als KRK, erwähne ich, weil uns dieser Begriff noch öfter im Beitrag begegnen wird. Besser gesagt, nur die Abkürzung KRK. Aber jetzt weiter im Kontext. Denn die KRK ist ein wichtiges Instrument für die Rechte der Kinder. Sie verpflichtet die Vertragsstaaten, die Rechte von Kindern zu respektieren, zu schützen und dies auch zu gewährleisten. Dafür gibt es die Rechte, auf die wir später auch noch drauf eingehen werden. Die Konvention gilt für alle Kinder weltweit und wurde von 196 Staaten ratifiziert. Aber damit kommen wir schon zum nächsten Thema, den beteiligten Staaten. Denn wie gerade schon erwähnt, haben weltweit 196 Staaten, darunter auch Deutschland, die KRK ratifiziert. Sie ist damit die UN-Konvention mit der größten internationalen Zustimmung. Mit der Ratifizierung der Konvention haben sich die Länder verpflichtet, die Kinderrechte in nationales Recht zu überführen und konkrete Maßnahmen zur Förderung des Kindeswohls zu ergreifen. Dazu müssen die Staaten ihre nationale Rechtsordnung und Gesetzgebung überprüfen und gegebenenfalls anpassen. Dabei auf den Punkt gebracht sind insgesamt 69 Länder beteiligt. Aber jetzt klären wir erstmal, was sind überhaupt Kinderrechte? Die UN-Kinderrechte sind eine Sammlung von Rechten, die speziell auf die Bedürfnisse und den Schutz von Kindern ausgerichtet sind. Schon im 19. Jahrhundert gab es erste Erstrebungen, das Elend von Kindern aus den unteren Gesellschaftsschichten durch Gesetze zu entschärfen. Damals war es üblich, dass Kinder arbeiteten, oft unter extrem schlechten Bedingungen und so hart, dass viele von ihnen starben. Wer nicht arbeitete, verhungerte. Ein Recht auf Bildung oder gar auf freie Entfaltung der Persönlichkeit existierte damals nicht und war unvorstellbar. Es gab also kaum eine andere Möglichkeit. Erst am 20. November 1989 verabschiedete die Generalversammlung der UN-Vollversammlung der KRK dies. Darin wurden Grundsätze formuliert, die klar auf die Verantwortung der Vertragsstaaten hinweisen. Die Einhaltung der Konvention wird vom UN-Ausschuss für die Rechte des Kindes überwacht. Alle Artikel und Rechte in diesem Beitrag durchzugehen, würde den Rahmen sprengen. Aber hier ein kleiner Ausschnitt aus den Kinder- und Jugendrechten. Ich habe mal 11 Rechte mitgebracht. Beginnen wir mit dem Recht auf Gleichbehandlung. Dann das Recht auf Gesundheit, das Recht auf Bildung, Recht auf Spiel und Freizeit oder fünftens auch das Recht auf freie Meinungsäußerung und Beteiligung oder Recht auf gewaltfreie Erziehung, siebtens das Recht auf Schutz im Krieg und auf der Flucht, Recht auf Schutz vor wirtschaftlicher und sexueller Ausbeutung, Recht auf elterliche Fürsorge, zehntens das Recht auf besondere Fürsorge und Förderung bei Behinderung und als elftes das Recht auf Schutz vor Gewalt. Das sind alles sehr, sehr wichtige Rechte, um nun einmal einen Überblick zu verschaffen, wie viele Rechte es eigentlich gibt. Bei den Kindern und Jugendlichen sind es insgesamt 54. Das war es mit meinem Beitrag über die Kinder- und Jugendrechte. Damit verabschiede ich mich und ciao, ciao.

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1: Schlaf gehört zu den wichtigsten Voraussetzungen für ein gesundes Leben. Rund ein Drittel des Lebens verbringt der Mensch schlafend. Obwohl der Körper zur Ruhe kommt, laufen während dieser Zeit viele wichtige Prozesse ab. Während des Schlafes verarbeitet das Gehirn die Erlebnisse des Tages. Neue Informationen werden geordnet und Erinnerungen gefestigt. Gleichzeitig regeneriert sich der Körper. Zellen werden erneuert, Muskeln erholen sich und das Immunsystem wird gestärkt. Deshalb ist ausreichend Schlaf eine wichtige Voraussetzung für körperliche und geistige Gesundheit. Wie viel Schlaf benötigt wird, hängt vom Alter ab. Jugendliche brauchen in der Regel zwischen 8 bis 10 Stunden Schlaf pro Nacht, da sich ihr Körper und ihr Gehirn noch in der Entwicklung befinden. Erwachsene sollten durchschnittlich 7 bis 9 Stunden schlafen. Ältere Menschen benötigen häufig etwas weniger Schlaf, meist etwa 7 bis 8 Stunden. Viele Menschen schlafen jedoch regelmäßig zu wenig. Die Folgen zeigen sich oft schon nach kurzer Zeit. Konzentrationsprobleme, Müdigkeit und schlechtere Stimmung gehören zu den häufigsten Auswirkungen. Auch die Leistungsfähigkeit nimmt ab. Schon nach einer einzigen Nacht mit deutlich zu wenig Schlaf reagieren Menschen langsamer und machen häufiger Fehler. Dadurch steigt beispielsweise das Unfallrisiko im Straßenverkehr oder am Arbeitsplatz. Langfristiger Schlafmangel kann außerdem die Gesundheit ernsthaft beeinträchtigen. Wissenschaftliche Untersuchungen zeigen, dass dauerhaft zu wenig Schlaf ein Risiko für Erkrankungen wie Bluthochdruck, Typ 2 Diabetes und Herz-Kreislauf-Erkrankungen erhöhen kann. Deshalb wird ausreichender Schlaf heute als wichtiger Bestandteil eines gesunden Lebensstils angesehen, genauso wie eine ausgewogene Ernährung und regelmäßige Bewegung. Zum Glück lässt sich die Schlafqualität oft mit einfachen Maßnahmen verbessern. Hilfreich ist ein regelmäßiger Schlafrhythmus, bei dem möglichst jeden Tag zur gleichen Zeit ins Bett gegangen und aufgestanden wird. Auch die Nutzung des Smartphones, Tablets oder Fernsehers sollte kurz vor dem Schlafengehen eingeschränkt werden. Das blaue Licht der Bildschirme kann das Einschlafen erschweren. Ebenso empfiehlt es sich, am Abend auf größere Mengen Koffein zu verzichten. Ein ruhiges, dunkles und eher kühles Schlafzimmer schafft gute Bedingungen für erholsamen Schlaf. Regelmäßige Bewegung fordert ebenfalls einen gesunden Schlaf, sollte jedoch möglichst nicht direkt vor dem Zu-Bett-Gehen stattfinden. Zusammenfassend lässt sich sagen, Schlaf ist keine verlorene Zeit, sondern eine wichtige Voraussetzung für Gesundheit, Wohlbefinden und Leistungsfähigkeit. Wer regelmäßig ausreichend und gut schläft, schützt nicht nur den Körper und das Gehirn, sondern schafft auch eine Grundlage für einen erfolgreichen und gesunden Alltag. Ich bin Pepe Vogt und Sie hören Radio SRB.

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1: Warte mal, wie spät haben wir es denn jetzt? Aha, eine halbe Stunde ist Ludwig da.
2: Oh, dann kann ich den ja doch noch.
1: Ja, wir können ja noch warten.
2: Ja.
1: Warte mal.
3: Und wir haben gewartet. Ich habe sowohl mit Alisa als auch mit Ludwig gesprochen. Zu Alisa jedoch mehr in einem anderen Teil. Aber wer ist eigentlich Ludwig? Ludwig ist ein FSJler des Deutschen Nationaltheaters in Weimar. Seine Abteilung ist die Videoabteilung. Und zuallererst stellte ich ihm die klassische Frage. Wie ist er denn zum FSJ gekommen?
4: Also ich wusste, nachdem ich letztes Jahr mein Abi gemacht habe, nicht so genau, wohin mit mir. Und da dachte ich, mache ich erstmal ein FSJ, um so ein bisschen mal was anderes zu machen, was anderes zu sehen. Und dann habe ich bestimmt Zeit, dass mir was einfällt, was ich danach machen kann. Und dann habe ich geschaut, was es so gibt und habe gesehen, dass es am Theater ganz viele verschiedene Stellen gibt und habe mich da beworben. Und jetzt bin ich hier.
3: Da ich, wie schon gesagt, parallel auch mit Alisa sprach, und demnach sagte,
2: wollen wir anfangen, Leute?
5: Ja,
2: wir fangen. Okay.
3: Sind die Fragen in der zweiten Person Plural verfasst. Also nicht wundern. Los geht's.
2: Was sind so eure Aufgaben? Wie sieht ein Tag bei euch aus?
4: Also meine Aufgaben sind sehr vielseitig. Ich mache ganz viele verschiedene Sachen. Es gibt hier im Foyer mehrere Monitore. Da müssen wir mal schauen, dass da alles läuft. Und sonst betreuen wir die Proben und auch Vorstellungen, immer wenn irgendwas mit Video dabei ist, also mit Projektoren oder Bildschirmen auf der Bühne, da bin ich dann, das ist dann mein Aufgabenbereich.
2: Ja, und das Jahr ist jetzt fast rum. Habt ihr denn schon eine Idee, was ihr dann danach machen wollt?
4: Ehrlich gesagt, noch nicht so wirklich. Also ich habe mich noch nicht entschieden, wo es hingehen soll. Ich denke, aktuell es wird ein Studium. Ich habe mich auch in Leipzig schon mal beworben für ein, zwei Sachen, für Jura und Psychologie. Damit ich irgendwas habe, falls mir nichts Besseres einfällt, bis zum Ende der Frist. Aber so ganz fest steht das bei mir noch nicht. Mal schauen, was es dann letztendlich wird.
2: Was hat euch denn in dem Jahr am meisten geprägt?
4: Puh, ich glaube, alles eigentlich am Theater. Also es war, ist ja schon eine große Umstellung, nach 12 Jahren Schule dann so in so eine 40-Stunden-Woche reingeschmissen zu werden. Und es war alles neu für mich und ich musste mich erstmal ein bisschen zurechtfinden. Mittlerweile, denke ich, klappt das ganz gut, aber einfach die ganzen neuen Erfahrungen, neue Leute treffen, so auch mal hinter die Kulissen schauen. Also ich bin auch am Theater, weil ich persönlich gerne ins Theater gehe und da mich das auch interessiert, was da nicht nur auf der Bühne, sondern auch dahinter passiert. Ich fand einfach das ganze Jahr eigentlich sehr spannend.
2: Gibt es denn was, was ihr am FSJ verbessern würdet?
4: Ich glaube, mir persönlich fällt da tatsächlich nichts ein gerade. Ich bin eigentlich sehr zufrieden mit meinem FSJ. Also ich glaube, das ist auch eine persönliche Sache und ich hatte auch sehr viel Glück, dass die Stelle hier so gut zu mir passt und ich hier so gut reingefunden habe. Ich kann mir vorstellen, dass es bei anderen nicht immer so reibungslos läuft und die sich da vielleicht noch ein bisschen mehr Unterstützung vielleicht, in welcher Form auch immer, wünschen würden. Aber ich bin eigentlich wunschlos glücklich hier.
2: Würdet ihr euch beide mit dem Wissen, wie das Jahr jetzt so war, wieder dafür entscheiden?
4: Ja, definitiv.
2: Okay, danke euch.
4: Danke dir.
3: Ich habe auch noch andere Beiträge mit Freiwilligen aus Thüringen gemacht. Ich bin Henriette Lichtenheld und war mit Ludwig Lehmann im Gespräch. Radio SRB.

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1: Instagram, TikTok, Snapchat oder YouTube. Fast jeder von uns nutzt mindestens eine dieser Plattformen. Für viele beginnt der Tag mit einem Blick aufs Handy und endet genauso. Doch Social Media ist längst mehr als nur Unterhaltung. Es beeinflusst, wie wir kommunizieren, wie wir lernen und sogar, wie wir über uns selbst denken. Zunächst einmal bietet Social Media viele Vorteile. Noch nie war es so einfach, mit Freunden und Familien in Kontakt zu bleiben, egal ob sie im Nachbarort oder auf der anderen Seite der Welt leben. Nachrichten können innerhalb weniger Sekunden verschickt werden. Fotos und Videos lassen sich sofort teilen und Videotelefonate sind jederzeit möglich. Außerdem sind soziale Netzwerke eine riesige Informationsquelle, ob Nachrichten, Kochrezepte, Sport, Musik oder Lernvideos. Für fast jedes Thema gibt es passende Inhalte. Besonders Schülerinnen und Schüler nutzen Plattformen wie YouTube, um sich den Unterrichtsstoff erklären zu lassen oder sich auf Prüfungen vorzubereiten. Trotz all dieser Vorteile gibt es auch Schattenseiten. Ein riesiges Problem ist die Bildschirmzeit. Viele Menschen verbringen täglich mehrere Stunden auf Social Media. Das endlose Scrollen sorgt dafür, dass man oft mehr Zeit am Handy verbringt, als man eigentlich geplant hat. Dadurch bleiben manchmal Schule, Hobbys oder persönliche Treffen auf der Strecke. Ein weiteres Problem ist Cybermobbing. Beleidigungen, Hasskommentare oder das Verbreiten von Gerüchten können Betroffene stark belasten. Da vieles anonym geschieht, fühlen sich manche Menschen sicher und schreiben Dinge, die sie im echten Leben niemals sagen würden. Auch Fake News spielen eine immer größere Rolle. Falsche Informationen

verbreiten sich im Internet oft sehr schnell. Deshalb ist es wichtig, Informationen immer zu überprüfen und seriöse Quellen zu nutzen. Hinzu kommt der Datenschutz. Viele Plattformen sammeln persönliche Daten ihrer Nutzer. Zum Beispiel, welche Beiträge angesehen wurden, wie lange man online ist oder welche Interessen man hat. Diese Daten werden häufig genutzt, um personalisierte Werbung anzuzeigen. Ein weiterer wichtiger Punkt ist die psychische Gesundheit. Auf Social Media zeigen viele Menschen nur die schönsten Momente ihres Lebens. Dadurch entsteht oft der Eindruck, dass andere ständig glücklich, erfolgreich oder perfekt aussehen. Wer sich ständig mit solchen Bildern vergleicht, kann unzufrieden mit dem eigenen Leben werden. Besonders Jugendliche sind davon betroffen. Deshalb ist ein bewusster Umgang mit sozialen Netzwerken besonders wichtig. Es kann helfen, die tägliche Bildschirmzeit zu begrenzen, regelmäßig Pausen einzulegen und nicht alles zu glauben, was im Internet zu sehen ist. Ebenso sollte man auf seine Privatsphäre achten und persönliche Informationen nicht leichtfertig veröffentlichen. Zusammenfassend lässt sich sagen, Social Media bietet viele Chancen. Es verbindet Menschen, ermöglicht schnellen Zugang zu Informationen und schafft neue Möglichkeiten für Bildung, Unterhaltung und Beruf. Gleichzeitig bringt es aber auch Risiken wie Sucht, Cybermobbing oder Fake News und Datenschutzprobleme mit sich. Social Media verbindet Menschen und schafft Chancen, bringt aber auch Herausforderungen mit sich. Am Ende liegt es an uns, bewusst mit digitalen Plattformen umzugehen. Ich bin Pepe Vogt und Sie hören Radio SRB.

0: Hallo und herzlich willkommen zu Jazz Time von und mit Alexander Blume aus Eisenach auf Wartburg Radio 96,5, im Radio RFM in Eschwege, im Radio Enno Nordhausen und im SRB in Saalfeld.
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2: 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Und Quincy Jones ist nicht nur der Produzent, sondern auch der Arrangeur. Wen er auf dieser Produktion zusammengebracht hat, ist schlicht und ergreifend unfassbar und würde wahrscheinlich ungefähr 20 Minuten in Anspruch nehmen, um alle zu erwähnen. Es ist das Who is Who der Jazz, der Pop und der Rockmusik. Und er hat sich entschieden, sowohl traditionellere Songs aufzunehmen, aber auch modernere, alles wohlbekannte Songs und gespickt mit den ganzen Stars wie Ray Charles, Stevie Wonder und Bono. Im ersten Song Herbie Hancock am Piano, Hubert Laws an der Flöte und der Funkmaster Flex ist auch dabei. Let's a Good Times Roll, eine alte Rhythm and Blues Nummer von Louis Jordan. Ja, es geht weiter mit einem Jazz-Standard, Killer Joe, gefolgt von You Put a Movie on My Heart, Rock With You. Wir hören Künstler zum Beispiel wie den Saxophonisten James Moody, die Sängerin Nancy Wilson. Mit dabei sind auch Take Six, diese wunderbare Jazz-Gesangsgruppe, Coolio, Yo-Yo Ma am Cello. Also am besten, man guckt mal selbst ins Internet rein, ansonsten lasse ich jetzt mal die Post abgehen. Duke Ellington-Songs sind natürlich auch dabei. Do Nothing Till You Hear From Me und Is It Love That We're Missing, auch ein ganz bekannter Song. Viel Spaß mit der Musik von Quincy Jones. Duke Joint heißt das ganze Unternehmen. Wir hören uns in der Mitte der Sendung nochmal. Kurze Unterbrechung sozusagen, bevor es dann mit Quincy Jones weitergeht.
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Das war Jazz Time von und mit Alexander Blume aus Eisenach auf Wartburg Radio 96,5, im Radio RFM in Eschwege, im Radio Enno Nordhausen und im SRB Saalfeld. Ich wünsche allen Hörerinnen und Hörern eine gute, swingend bluesige Zeit. Bis zum Wiederhören. 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
4: Sonntag. Wann waren Sie das letzte Mal im Schaubergwerk Morasina und im Heilstollen St. Barbara in Schmiedefeld? Angenehme 8 Grad erwartet Sie bei den dort angebotenen Führungen, die jeweils 10.30 Uhr, 12 Uhr, 13.15 Uhr und 14.30 Uhr während der Öffnungszeiten von 10 bis 16 Uhr stattfinden. In der Rudolstädter Stadtkirche heißt es 10 Uhr Familiengottesdienst zum Schulanfang. Mit Heidi und dem Geisenpeter. Übrigens ebenfalls 10 Uhr findet ein Gottesdienst statt in der Leutenberger Stadtkirche. Und danach nimmt man sie gern mit zu einer historischen Stadtführung. Mit diesen beiden Veranstaltungen eröffnet man die Festwoche 700 Jahre Stadt Leutenberg und 100 Jahre Freibad Alexandra. Hören Sie dazu auch den Beitrag von Didi Bujak im Gespräch mit dem Bürgermeister von Leutenberg. Oder kommen Sie zum Marienturm nach Rudolstadt. Hier begeht man das 140-jährige Jubiläum mit einem Festgottesdienst um 10 Uhr. Das musikalische Programm gestalten der Posaunenchor, der Gospelchor Stay und Grüblers Swing Band. Ab 11.30 Uhr werden außerdem Turmführungen angeboten. Es gibt natürlich Speisen und Getränke, aber auch Videoshow, Hüpfburg, Kinderschminken und das Vorführen historischer Gewerke sorgen für Kurzweil. Und zum Schluss noch ein Tipp für Montag im Café Waage in Saalfeld in der Brudergasse 11 heißt es ab 14.30 Uhr wieder Selbsthilfe im Café. Zum Austausch treffen sich dann wieder Mitglieder der Selbsthilfegruppen im Landkreis und darüber hinaus. Dazu sind Hilfesuchende und deren Angehörige herzlich willkommen. Ein wunderschönes Wochenende wünscht Ihnen wie immer Karin Berger, Radio SRB.

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1: Er war Pfarrer in Langschade bei Saalfeld, wurde am 28. August 1944 geboren und verstarb am 6. September 2006. Klaus Joachim Otto Winter oder einfach Joe. Auch mit dem Liedermacher Stefan Kraftschick und dessen Ehefrau Freya Klier war Joe Winter befreundet.
2: 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Soll man von mir sagen, ich bin rot? Nein.
1: Und am Telefon fragte ich Herrn Kraftschick, wann und wo haben Sie Joe Winter kennengelernt?
3: Also der Joe, der ist auf mich zugekommen, weil er von meiner künstlerischen Aktivität natürlich erfahren hatte, dass ich mit meinen Liedern und meinen Vorträgen recht kritisch bin. Und er ist das ja auch gewesen. Also er hat ja sehr genau hingeguckt, was da in der DDR ablief. Und dann seine Initiative, die er gegründet hat, Gewaltfrei Leben, die spielte natürlich auch mit meinen Interessen in überein. Also ich hatte ja damals auch eine Unterschriftenaktion initiiert. Bei meinen Konzerten habe ich Unterschriften gesammelt für einen zivilen Wehrersatzdienst und da war ich natürlich dann auch im Fadenkreuz der Stadtsicherheit und der Joe ja auch mit seiner Aktion und so sind wir in Kontakt gekommen. Also er ist auf mich zugekommen und hat mich dann eingeladen ins Gemeindehaus in Saalfeld und da habe ich dann das erste Mal ein Liederkonzert gegeben. Später, als ich Berufsverbot hatte, hat er mich und auch meine damalige Frau Freya Klier eingeladen. Da haben wir, ich glaube, das Stück Pässe Parolen gespielt im Gemeindehaus. Und dann bin ich immer mit zu Joe nach Langenschade gefahren, wenn ich da gespielt habe. Und dann habe ich in seinem Haus übernachtet, in dem Pfarrhaushaus und habe dann noch die Maria kennengelernt, seine Frau. Und fand ihn in sehr bodenständiger, also urwüchsiger Typ, auf den man sich verlassen könnte. Was er gesagt hat, das hat er auch gemacht.
1: Habe ich auch so empfunden. Also kann man das jetzt ein bisschen einschränken, auf welches Jahr ungefähr, wann Ihre Freundschaft begann, wann Sie sich kennengelernt haben?
3: Also ich denke, das war 1984, dass ich das erste Mal dort gewesen bin. Und ich war noch mal da gewesen Anfang der 90er Jahre, als die Mauer dann gefallen ist. Ich musste ja Anfang 88 in den Westen und da riss der Kontakt natürlich ab. Ich hatte ja auch Transitverbot, ich durfte nicht in die DDR einreisen. Aber er ist dann noch mal auf mich zugekommen und dann hatte ich wohl 1990 noch mal im Gemeindehaus gespielt, wenn ich mich richtig erinnere.
1: Haben Sie das dann auch weiterverfolgt, was mit ihm passiert ist, sage ich einfach mal, von kirchlicher Seite her nach der Wende?
3: Naja, das war ja klar. Also der war ja schon vor der Wende, war der ja angefeindet, auch von den Kirchenoberen. Die wollten ja keine Schwierigkeiten mit der Stasi haben und die waren ja auch zum Teil durchsetzt von der Stasi. Also das war ja wie in anderen Bereichen in der DDR, dass die höheren Ebenen, die Führungsebenen immer mit der Stasi zu tun hatten. Und dass sie dann natürlich die Aktivitäten von Joe nicht gut geheißen haben, das war ja ganz normal und selbstverständlich fast. Darüber haben wir uns auch unterhalten und Joe hat sich dann natürlich aufgeregt, dass seine Dienstherren eben mit den staatlichen Stellen kunkeln.
1: Charaktermäßig, was fällt Ihnen da bei Joe ein?
3: Der war ja auch sehr offen. Der Joe, der hat eben sein Herz geöffnet und der ist halt auf Menschen zugegangen und natürlich war er dann enttäuscht, als er in den Akten las, dass er Menschen, denen er Vertrauen geschenkt hat, dass sie ihn so hintergangen haben. Das ist ja ganz klar.
1: Aber bei manchen hat man halt ein gutes Gefühl. Können Sie vielleicht so ein Gefühl auch mal beschreiben? Eine Situation mit Joe, mit seiner Frau?
3: Also ich fand sein Haus, das hatte auch diese Atmosphäre, diese kraftvolle Atmosphäre in Langenschade und er hatte eine wunderbare Bibliothek. Ich habe da in der Bibliothek geschlafen, da stand dann so ein Bett und da habe ich fast gar nicht geschlafen, weil ich die ganze Zeit, es war alles sehr interessant und auch seine Frau war das ganz sympathische und wenn ich mich richtig erinnere, hat Joe gekocht. Es hat immer sehr gut geschmeckt, wenn ich dort war und es war immer eine herzliche Atmosphäre, die ich nicht missen möchte. Also das ist schon auch nicht so häufig, dass man so eine Menschen, die so geradezu sind, so bodenständig sind, so herzoffen, dass man die innerhalb dieser Veranstaltungsszene so trifft.
1: Ja, und eins fand ich bei ihm auch ganz toll, selbst wenn man sich längere Zeit nicht gesehen oder gesprochen hatte und er rief dann plötzlich mal mitten in der Nacht an mit einem Problem, dann war es so, als hätten wir uns gestern erst gesehen und er kam auf den Punkt und man spürte die Herzlichkeit und die Umarmung auch in seinen Worten.
3: Ja, klar, das ist ja das Schöne gewesen. Ich meine, da gibt's natürlich mehrere Menschen, wo man diesen direkten Kontakt immer gleich sofort wieder hat. Mhm. Und Joe gehörte dazu. Und ich weiß auch nicht, wie sich die Menschen voneinander unterscheiden. Manche, die sind so förmlich und verkriechen sich dann in irgendein Schneckenhaus, über das man selber dann gar nicht weiß. Und irgendwann, wenn man viel Glück hat, dann kann man sie vielleicht mit einem direkten Satz erreichen, dass sie da hinter ihrer Barriere vorkommen. Und bei Joe war das überhaupt nicht der Fall. Der war immer sofort da, 100%, und da könnte man sich doch verlassen.
1: Dann danke ich Ihnen.
3: Nicht zu danken. Bitte schön.
1: Es war sehr angenehm, dass wir miteinander reden konnten. Und abschließend frage ich einfach mal, wie geht's Ihnen denn jetzt? Jetzt gerade?
3: Ich wohne jetzt in Wiesenburg, in einem Schloss, in einer Mansarde, und da ist der Park dran und an diesem Schloss, und das ist ja wunderschön mit Teppichbeeten, und dann ist ein Wald, und ich bin da gerne unterwegs. Ich bin nach wie vor kreativ. Wenn ich Konzerte habe, dann fahre ich hin und beglücke die Menschen. Oftmals sagen mir die, gerade Frauen sagen mir, sie haben mich glücklich gemacht und so. Das ist doch schön, das ist doch eine schöne Bestätigung, dass man auf dem richtigen Weg immer noch ist.
1: Ja, dann wünsche ich Ihnen nur das Beste und vielleicht haben wir wieder mal das Vergnügen, mehr über Sie noch zu erfahren.
3: Ja, klar, warum? Ich bin offen und ich habe mich auch gefreut, dass Sie mich angerufen haben und mich zu diesem Thema befragt haben. Da könnte ich mich nochmal an Joe erinnern.
1: Vielen Dank, Herr Krawczyk.
3: Tschüss.
1: Das Gespräch führte Karin Berger, Radio SRB.

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1: Hallo und herzlich willkommen zu einem etwas ernsteren Thema, den Kinder- und Jugendrechten. Beginnen wir mal mit einem Begriff, die UNKRK. Was ist das eigentlich? Es ist die Vereinte Nation Kinderrechtskonvention. Die UN-Kinderrechtskonvention, UNKRK, auch bekannt als KRK, erwähne ich, weil uns dieser Begriff noch öfter im Beitrag begegnen wird. Besser gesagt, nur die Abkürzung KRK. Aber jetzt weiter im Kontext, denn die KRK ist ein wichtiges Instrument für die Rechte der Kinder. Sie verpflichtet die Vertragsstaaten, die Rechte von Kindern zu respektieren, zu schützen und dies auch zu gewährleisten. Dafür gibt es die Rechte, auf die wir später auch noch drauf eingehen werden. Die Konvention gilt für alle Kinder weltweit und wurde von 196 Staaten ratifiziert. Aber damit kommen wir schon zum nächsten Thema, den beteiligten Staaten. Denn wie gerade schon erwähnt, haben weltweit 196 Staaten, darunter auch Deutschland, die KRK ratifiziert. Sie ist damit die UN-Konvention mit der größten internationalen Zustimmung. Mit der Ratifizierung der Konvention haben sich die Länder verpflichtet, die Kinderrechte in nationales Recht zu überführen und konkrete Maßnahmen zur Förderung des Kindeswohls zu ergreifen. Dazu müssen die Staaten ihre nationale Rechtsordnung und Gesetzgebung überprüfen und gegebenenfalls anpassen. Dabei auf den Punkt gebracht sind insgesamt 69 Länder beteiligt. Aber jetzt klären wir erstmal, was sind überhaupt Kinderrechte? Die UN-Kinderrechte sind eine Sammlung von Rechten, die speziell auf die Bedürfnisse und den Schutz von Kindern ausgerichtet sind. Schon im 19. Jahrhundert gab es erste Erstrebungen, das Elend von Kindern aus den unteren Gesellschaftsschichten durch Gesetze zu entschärfen. Damals war es üblich, dass Kinder arbeiteten, oft unter extrem schlechten Bedingungen und so hart, dass viele von ihnen starben. Wer nicht arbeitete, verhungerte. Ein Recht auf Bildung oder gar auf freie Entfaltung der Persönlichkeit existierte damals nicht und war unvorstellbar. Es gab also kaum eine andere Möglichkeit. Erst am 20. November 1989 verabschiedete die Generalversammlung der UN-Vollversammlung der KRK dies. Darin wurden Grundsätze formuliert, die klar auf die Verantwortung der Vertragsstaaten hinweisen. Die Einhaltung der Konvention wird vom UN-Ausschuss für die Rechte des Kindes überwacht. Alle Artikel und Rechte in diesem Beitrag durchzugehen, würde den Rahmen sprengen. Aber hier ein kleiner Ausschnitt aus den Kinder- und Jugendrechten. Ich habe mal 11 Rechte mitgebracht. Beginnen wir mit dem Recht auf Gleichbehandlung. Dann das Recht auf Gesundheit, das Recht auf Bildung, Recht auf Spiel und Freizeit oder fünftens auch das Recht auf freie Meinungsäußerung und Beteiligung oder Recht auf gewaltfreie Erziehung, siebtens das Recht auf Schutz im Krieg und auf der Flucht, Recht auf Schutz vor wirtschaftlicher und sexueller Ausbeutung, Recht auf elterliche Fürsorge, zehntens das Recht auf besondere Fürsorge und Förderung bei Behinderung und als elftes das Recht auf Schutz vor Gewalt. Das sind alles sehr, sehr wichtige Rechte, um nun einmal einen Überblick zu verschaffen, wie viel Recht es eigentlich gibt bei den Kindern und Jugendlichen,

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1: Schlaf gehört zu den wichtigsten Voraussetzungen für ein gesundes Leben. Rund ein Drittel des Lebens verbringt der Mensch schlafend. Obwohl der Körper zur Ruhe kommt, laufen während dieser Zeit viele wichtige Prozesse ab. Während des Schlafes verarbeitet das Gehirn die Erlebnisse des Tages. Neue Informationen werden geordnet und Erinnerungen gefestigt. Gleichzeitig regeneriert sich der Körper. Zellen werden erneuert, Muskeln erholen sich und das Immunsystem wird gestärkt. Deshalb ist ausreichend Schlaf eine wichtige Voraussetzung für körperliche und geistige Gesundheit. Wie viel Schlaf benötigt wird, hängt vom Alter ab. Jugendliche brauchen in der Regel zwischen 8 bis 10 Stunden Schlaf pro Nacht, da sich ihr Körper und ihr Gehirn noch in der Entwicklung befinden. Erwachsene sollten durchschnittlich 7 bis 9 Stunden schlafen. Ältere Menschen benötigen häufig etwas weniger Schlaf, meist etwa 7 bis 8 Stunden. Viele Menschen schlafen jedoch regelmäßig zu wenig. Die Folgen zeigen sich oft schon nach kurzer Zeit. Konzentrationsprobleme, Müdigkeit und schlechtere Stimmung gehören zu den häufigsten Auswirkungen. Auch die Leistungsfähigkeit nimmt ab. Schon nach einer einzigen Nacht mit deutlich zu wenig Schlaf reagieren Menschen langsamer und machen häufiger Fehler. Dadurch steigt beispielsweise das Unfallrisiko im Straßenverkehr oder am Arbeitsplatz. Langfristiger Schlafmangel kann außerdem die Gesundheit ernsthaft beeinträchtigen. Wissenschaftliche Untersuchungen zeigen, dass dauerhaft zu wenig Schlaf ein Risiko für Erkrankungen wie Bluthochdruck, Typ 2 Diabetes und Herz-Kreislauf-Erkrankungen erhöhen kann. Deshalb wird ausreichender Schlaf heute als wichtiger Bestandteil eines gesunden Lebensstils angesehen, genauso wie eine ausgewogene Ernährung und regelmäßige Bewegung. Zum Glück lässt sich die Schlafqualität oft mit einfachen Maßnahmen verbessern. Hilfreich ist ein regelmäßiger Schlafrhythmus, bei dem möglichst jeden Tag zur gleichen Zeit ins Bett gegangen und aufgestanden wird. Auch die Nutzung des Smartphones, Tablets oder Fernsehers sollte kurz vor dem Schlafengehen eingeschränkt werden. Das blaue Licht der Bildschirme kann das Einschlafen erschweren. Ebenso empfiehlt es sich, am Abend auf größere Mengen Koffein zu verzichten. Ein ruhiges, dunkles und eher kühles Schlafzimmer schafft gute Bedingungen für erholsamen Schlaf. Regelmäßige Bewegung fordert ebenfalls einen gesunden Schlaf, sollte jedoch möglichst nicht direkt vor dem Zu-Bett-Gehen stattfinden. Zusammenfassend lässt sich sagen, Schlaf ist keine verlorene Zeit, sondern eine wichtige Voraussetzung für Gesundheit, Wohlbefinden und Leistungsfähigkeit. Wer regelmäßig ausreichend und gut schläft, schützt nicht nur den Körper und das Gehirn, sondern schafft auch eine Grundlage für einen erfolgreichen und gesunden Alltag. Ich bin Pepe Vogt und Sie hören Radio SRB.

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1: Warte mal, wie spät haben wir es denn jetzt? Aha, eine halbe Stunde ist Ludwig da.
2: Oh, dann kann ich den ja doch noch.
1: Ja, wir können ja noch warten.
2: Ja.
1: Warte mal.
3: Und wir haben gewartet. Ich habe sowohl mit Alisa als auch mit Ludwig gesprochen. Zu Alisa jedoch mehr in einem anderen Teil. Aber wer ist eigentlich Ludwig? Ludwig ist ein FSJler des Deutschen Nationaltheaters in Weimar. Seine Abteilung ist die Videoabteilung und zuallererst stellte ich ihm die klassische Frage. Wie ist er denn zum FSJ gekommen?
4: Also ich wusste, nachdem ich letztes Jahr mein Abi gemacht habe, nicht so genau, wohin mit mir. Und da dachte ich, mache ich erstmal ein FSJ, um so ein bisschen mal was anderes zu machen, was anderes zu sehen. Und dann habe ich bestimmt Zeit, dass mir was einfällt, was ich danach machen kann. Und dann habe ich geschaut, was es so gibt und habe gesehen, dass es am Theater ganz viele verschiedene Stellen gibt und habe mich da beworben. Und jetzt bin ich hier.
3: Da ich, wie schon gesagt, parallel auch mit Alisa sprach und demnach sagte,
2: wollen wir anfangen, Leute?
5: Ja, wir
2: fangen. Okay.
3: Sind die Fragen in der zweiten Person Plural verfasst. Also nicht wundern. Los geht's.
2: Was sind so eure Aufgaben? Wie sieht ein Tag bei euch aus?
4: Also meine Aufgaben sind sehr vielseitig. Ich mache ganz viele verschiedene Sachen. Es gibt hier im Foyer mehrere Monitore. Da müssen wir mal schauen, dass da alles läuft. Und sonst betreuen wir die Proben und auch Vorstellungen, immer wenn irgendwas mit Video dabei ist, also Projektoren oder Bildschirm auf der Bühne. Da bin ich dann, das ist dann mein Aufgabenbereich.
2: Ja, und das Jahr ist jetzt fast rum. Habt ihr denn schon eine Idee, was ihr dann danach machen wollt?
4: Ehrlich gesagt, noch nicht so wirklich. Also ich habe mich noch nicht entschieden, wo es hingehen soll. Ich denke, aktuell es wird ein Studium. Ich habe mich auch in Leipzig schon mal beworben für ein, zwei Sachen, für Jura und Psychologie, damit ich irgendwas habe, falls mir nichts Besseres einfällt, bis zum Ende der Frist. Aber so ganz fest steht das bei mir noch nicht. Mal schauen, was es dann letztendlich wird.
2: Was hat euch denn in dem Jahr am meisten geprägt?
4: Puh, ich glaube, alles eigentlich am Theater. Also ist ja schon eine große Umstellung, nach 12 Jahren Schule dann so in so eine 40-Stunden-Woche reingeschmissen zu werden. Und es war alles neu für mich und ich musste mich erstmal ein bisschen zurechtfinden. Mittlerweile, denke ich, klappt das ganz gut, aber einfach die ganzen neuen Erfahrungen, neue Leute treffen, so auch mal hinter die Kulissen schauen. Also ich bin auch am Theater, weil ich persönlich gerne ins Theater gehe und da mich das auch interessiert, was da nicht nur auf der Bühne, sondern auch dahinter passiert. Ich fand einfach das ganze Jahr eigentlich sehr spannend.
2: Gibt es denn was ihr am FSJ verbessern würdet?
4: Ich glaube, mir persönlich fällt da tatsächlich nichts ein gerade. Ich bin eigentlich sehr zufrieden mit meinem FSJ. Also ich glaube, das ist auch eine persönliche Sache und ich hatte auch sehr viel Glück, dass die Stelle hier so gut zu mir passt und ich hier so gut reingefunden habe. Ich kann mir vorstellen, dass es bei anderen nicht immer so reibungslos läuft und die sich da vielleicht noch ein bisschen mehr Unterstützung vielleicht, in welcher Form auch immer, wünschen würden. Aber ich bin eigentlich wunschlos glücklich hier.
2: Würdet ihr euch beide mit dem Wissen, wie das Jahr jetzt so war, wieder dafür entscheiden?
4: Ja, definitiv.
2: Okay, danke euch.
4: Danke dir.
3: Ich habe auch noch andere Beiträge mit Freiwilligen aus Thüringen gemacht. Ich bin Henriette Lichtenheld und war mit Ludwig Lehmann im Gespräch. 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

0: Sternengucker im SRB. Die Sprache der Sterne ist die Sprache der Seele. Mein heutiger Studiogast ist wieder einmal Wolfgang Letsch. Er ist einer der Betreuer der Sternwarte im Jugend- und Stadtteilzentrum Gondorf-Saalfeld. Hallo Herr Letsch, Sie haben den August als Monat der Finsternisse bezeichnet.
1: Ja, das habe ich. Der Grund dafür ist, dass das Auftreten der totalen Sonnenfinsternis, die allerdings in unseren Breiten ja nur eine partielle war, am Monatsende erwarten wir nur noch eine partielle Mondfinsternis.
0: Gibt es da einen Zusammenhang?
1: Tatsächlich, den gibt es. Ich hatte ja in unserer ersten Sendung im August erklärt, wie es zu einer Sonnenfinsternis kommt. Sie erinnern sich, wenn der Neumond zwischen Sonne und Erde auf einer Linie steht, kommt es zu einer Sonnenfinsternis. Also haben wir etwa 2 Wochen vor oder 2 Wochen nach einer Sonnenfinsternis Vollmond. Wenn dieser die Sichtlinie von der Erde zur Sonne trifft, kommt es zu einer Mondfinsternis. Deswegen tritt dieses Ereignis am 28. August auf, also etwa 2 Wochen nach der Sonnenfinsternis.
0: Dann wird der Vollmond also nicht sichtbar sein.
1: Er wird nicht total dunkel wie die Sonne bei einer totalen Sonnenfinsternis.
0: Wie, wird der Mond nicht richtig finster?
1: So ist es. Der Mond erscheint in einem dunklen Rot. Man spricht auch vom Ziegelrot.
0: Und warum ist das so?
1: Bei einer Mondfinsternis reflektiert die Erde noch einen geringen Teil des roten Anteils des Sonnenlichts auf den Mond.
0: Das ist ganz schön interessant, aber wie ist das nun mit der Mondfinsternis am 28.?
1: Wer sie beobachten will, muss früh aufstehen. 3.23 Uhr tritt der Mond in den Halbschatten der Erde ein. Dieses Ereignis ist kaum spürbar. 1 Stunde und 12 Minuten später tritt er in den Kernschatten. Er beginnt sich rötlich zu verfärben. 6.12 Uhr wird die Finsternis ihr Maximum erreichen. Dann befinden sich etwa 93% der Mondscheibe im Kernschatten. Wir haben also nur eine partielle Mondfinsternis. Kurz nach 5:30 geht der Mond unter. Damit ist der vollständige Ablauf für uns leider nicht beobachtbar.
0: Wir können also nicht den ganzen Verlauf dieser Mondfinsternis beobachten?
1: So ist es. Wir können die Sonne in ihrem Lauf nicht anhalten. Der Beobachtungszeitraum für uns liegt überwiegend in der nautischen und bürgerlichen Dämmerung. Die Mitte der Finsternis ist 6.13 Uhr. Die Sonne geht aber schon kurz nach 5:45 auf und überstrahlt den Mond. Er wird damit für uns unsichtbar.
0: Schade, aber nicht zu ändern. Braucht man zur Beobachtung besondere Instrumente?
1: Nein, die Beobachtung ist mit bloßem Auge möglich. Das ganze Spektakel findet in etwa 10 Grad Höhe über dem Horizont statt. Eine Handbreit ist das, wie Sie sich erinnern, und in Richtung Südwest. Also ein freier Blick zum Horizont und ein etwas höherer Standort sind von Vorteil.
0: Wird die Sternwarte geöffnet sein?
1: Das kann ich Ihnen noch nicht sagen. Ob wir öffnen, hängt von verschiedenen Faktoren ab. Über eine eventuelle Öffnung der Sternwarte informieren wir über einen Aushang im Jugend- und Stadtteilzentrum. Sinnvoll wäre dort am Tag zuvor, also am 27. August, nachzusehen oder während der Öffnungszeiten anzurufen.
0: Vielen Dank für das Angebot. Dann vielleicht sehen wir uns.
1: Das wäre schön, wenn Sie kommen.
0: Tschüss. Einen wolkenlosen Abend- und Nachthimmel im Monat August wünschen Ihnen wie immer Wolfgang und Karin, Radio SRB.

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1: Einfach lecker. Der Duft von frisch gebackenem Brot. Schneidet man dann noch das Remftel ab, bestreicht dieses mit Butter und streut ein paar Körnchen Salz darauf, dann kann ich nicht widerstehen. Brot zählt zu den Grundnahrungsmitteln. Es ist nachgewiesen, dass bereits Neandertaler, also vor rund 40.000 Jahren, also in der Altsteinzeit, Wildgerste verarbeitet, erhitzt und gegessen haben. Nun, wie wirkt sich der Verzehr von Brot auf unsere Gesundheit aus? Darüber möchte ich heute mit Franziska Großer sprechen, Diätassistentin aus Rudolstadt. Brot ist nun ein traditionelles Nahrungsmittel. Für den Brotteig bedarf es eigentlich nur Mehl, Salz, Wasser und Triebmittel wie Backhefe und Sauerteig. Warum greifen eigentlich so viele Leute zum Brot?
2: Vor ein paar Jahren gab es den Slogan, Deutschland ist Brotland. Und dass es so viele verschiedene Brotsorten gibt. Und ich vermute, es ist eine Mischung aus geht schnell. Ja, lege ich was drauf, habe ich was zu essen sozusagen. Ich muss nicht kochen. Genau, schmiert sich eine Stulle oder mal isst das Brot zu irgendwas dazu. Zu einer Suppe oder einem Salat und eine Scheibe Brot dazu. Muss man nicht, aber machen ja doch viele.
1: Wer sollte die Finger davon lassen? Stichwort Reizdarm, Blähungen oder die Krankheit, die Sie frönen?
2: Na, so halb frönen, ne? Also man muss, das ist, der Haken ist, man muss echt trennen. Die Leute, die eine Zöliakie haben, also eine richtige Glutenunverträglichkeit, was ja aber auch akkurat getestet gehört und in der Regel auch akkurat getestet wird, bevor da jemand auf glutenfrei umstellt. Das ist im Grunde eine Autoimmunerkrankung, wo es eine Entzündung im Dünndarm gibt, weil der Körper auf das Gluten reagiert, also auf das Getreideeiweiß. Das heißt, klassisches Brot geht da nicht, aber dafür gibt es eben auch Ersatzprodukte, die man kaufen oder im Grunde auch selber zubereiten kann. In meinem Fall, wo es eigentlich nur eine Weizenallergie ist, meide ich Weizen, könnte andere Getreidesorten mal wieder probieren. Habe aber halt auch gemerkt, in meinem Fall, ich reagiere zum Teil auch auf die anderen Getreidesorten. Deswegen mache ich persönlich eben weizenfrei und ein Stück weit glutenfrei. Dann gibt es so einen Zwischenbereich, man sagt, die Leute haben keine Zöliakie, die haben auch keine Weizenallergie. Die merken einfach, okay, eine gewisse Menge Getreideeiweiß, also normales Getreide geht, aber nicht zu viel. Die ist aber stark umstritten. Die wird teilweise ein bisschen so der Lebensmittelindustrie zugerechnet, so nach dem Motto, ihr verdient da gut dran. Ich habe aber schon Menschen erlebt und mir selber geht es ja auch ein bisschen so, dass man sagt, ja, es gibt eine Sensibilität für Gluten, aber eine Zöliakie ist es nicht. Also die Leute können schon Getreide essen und damit auch zum Teil normales Brot essen, aber halt nicht so viel wie andere.
1: Kommt das eigentlich mit der Zeit oder ist das angeboren?
2: Naja, eine Zöliakie, also die richtige, ein Teil tatsächlich hat es schon als Kinder oder als Jugendliche, aber manche kriegen es auch noch mit 80 diagnostiziert. Also das habe ich auch schon erlebt. Die haben dann manchmal gar keine Beschwerden gehabt. Das ist ein Zufallsbefund und die sind dann völlig entsetzt und sagen, hey, ich habe doch meinen Tag Brot gegessen.
3: Ja. Wie kommt das jetzt her?
2: Allergien wird in der Regel ja danach gesucht, wird sich über einen Test in der Regel rausstellen. Bei dem Zwischending, man sagt, okay, ja, Gluten, ja, aber nicht so viel. Das ist was die Leute selber wahrnehmen. Ne? Also das kann auch nicht so richtig getestet werden. Das ist im Grunde eine Ausschlussdiagnose. Man sagt, Zöliakie ist es nicht. Also die richtige Glutenunverträglichkeit ist es nicht. Weil es eine Allergie ist es auch nicht. Und so richtig gut geht Brot aber auch nicht. Dann könnte man noch überlegen, okay, was bei Reizdarm tatsächlich eine Rolle spielt, was ist in dem Brot denn drin? Also sind es diverse Zusatzstoffe, diverse Zucker, Alkohole, die da nicht vertragen werden. Das trifft aber halt auch nicht auf jeden Reizdarmpatienten zu. Und ein Knackpunkt bei Reizdarm ist auch, jetzt nicht mehr, aber viele Jahre war das eine Verlegenheitsdiagnose.
1: Keine fundierte, einfach nur eine ausgesprochene Diagnose.
2: War es eine Weile. Also die Patienten, die vielleicht vor 10, 15 Jahren darauf festgelegt wurden, da ist manchmal der Rest gar nicht getestet worden. Inzwischen oder schon eine ganze Weile gibt es schon eine klare Deklaration, wenn das und das und das zutrifft, dann kann das Reizdarm sein. Aber der Rest, die Differentialdiagnose, wie man sagt, ne, also was es auch sein kann, muss halt auch ausgeschlossen sein. Trotzdem, in all den Fällen gibt es Reaktionen auf Brot.
1: Salz, das im Brot enthalten ist. Die DGE sagt ja, mehr als 6 Gramm pro Tag führt zu Bluthochdruck bzw. Herz- und Kreislauferkrankungen. Was raten Sie diesbezüglich in Sachen Salz?
2: Und bei abgepacktem Brot kann man ja, also unter der Zutatenliste, wo Kalorien, Fett, Kohlenhydrate und so weiter aufgelistet sind, steht normalerweise auch das Salzgehalt dabei. Und da das immer für 100 Gramm angegeben ist, kann man da ganz gut ablesen, wie viel Salz ist denn da drin. Und da lautet die Empfehlung nicht mehr als 1 Gramm Salz auf 100 Gramm Brot. Beim Bäcker muss man im Grunde fragen und das ist, glaube ich, was die wenigsten tun, ne? Was man vielleicht mehr tun sollte.
1: Das Auge ist ja bekanntlich mit. Also das Brot sollte eine schöne dunkle Kruste haben, aber dann ist auch der Gehalt an Acrylamid sehr hoch. Was versteht man darunter?
2: Also, dass es eine chemische Verbindung ist, wissen wir, glaube ich, die sich bildet, wenn Dinge erhitzt werden. Also im Grunde, sagt die KI, bildet sich beim starken Erhitzen von stärkehaltigen Lebensmitteln, ist nicht erwünscht, soll auch eher vermieden werden, kann sich genauso bilden, wenn wir jetzt selber was backen oder braten oder frittieren und über 120 Grad hinausgehen. Also es wird davon abgeraten, Produkte zu verzehren, die davon viel enthalten können.
1: Ja, es sieht zwar schön aus, aber man sollte es doch meiden und sollte doch lieber zu einem helleren Brot zum Beispiel greifen und auch nicht gar so viel Knäckebrot essen, denn da sind auch sehr viele Acrylamide drin.
2: Es gibt gar keinen Schwellenwert so richtig, schreibt die Verbraucherzentrale. Die goldene Regel: vergolden statt verkohlen. Es ist aber eine Überlegung wert, wie hoch man selber Dinge backt, aber meistens verlängert es ja die Backzeit, wenn man mit einer niedrigeren Temperatur Dinge backt oder gart, sage ich mal. Und ich habe noch gefunden, dass man Gebäcke ja auch durch Zusatz von Zucker, also das war so das Stichwort Brotklappen, Brötchen beziehungsweise Brot im Supermarkt, dass da teilweise auch einfach unterschiedlich viel Zucker zugegeben ist, damit die schön bräunen.
1: Brot beinhaltet ja auch Ballaststoffe, unverdauliche Nahrungsbestandteile. Sie sind verantwortlich für ein sogenanntes gutes Sättigungsgefühl. Ja, was fällt Ihnen denn dazu ein?
2: Kommt aufs Brot drauf an, würde ich sagen. Also ich habe ja nochmal bei der DGE nachgelesen. Die DGE empfiehlt schon ziemlich straight Vollkornbrot, weil da mehr Ballaststoffe drin sind. Die sind da auch drin, wenn das Brot zu mindestens 90% aus Vollkornmehl besteht. Das muss der Kunde aber oft selber rausfinden, ob das nun ein Vollkornbrot ist. An sich darf sich eigentlich nur Vollkornbrot nennen, wenn es das auch ist. Aber es gibt so viele Zweigbezeichnungen wie Vitalbrot und Mehrkornbrot und so. Und das ist halt alles nicht unbedingt Vollkorn. Oder es ist meistens nicht Vollkorn. Das heißt, der Laie muss entweder gut lesen an der Theke oder im Supermarkt, wenn es halt da steht. Es steht nicht immer und überall da. Oder beim Bäcker muss man fragen. Und wenn in den ersten 2 Zutaten kein Vollkornmehl vorkommt, dann wird es ja wahrscheinlich kein Vollkornbrot sein. Und damit hat es auch weniger Ballaststoffe, Faserstoffe drin. Weil die sind halt in den äußeren Getreidekornschalen, äußeren und inneren. Und wenn die entfernt werden, ja, dann hat das Brot weniger oder halt auch, ja, also ich sage weniger, gar keine ist unrealistisch, aber weniger Ballaststoffe.
1: Ich habe zum Beispiel noch einen sehr wichtigen Satz gefunden. Die Lebensmittelgesetze erlauben das Färben von Brot mit Rübensirup, Karamellsirup oder Zuckercouleur. Und so wird der Teig eingefärbt, um den Backwaren ein gesünderes Aussehen zu verleihen.
2: Wer ein echtes traditionelles Brot will, muss gezielt suchen und die Bäckerei des Vertrauens finden, wo ich mir so dachte, das klingt wie so eine Beziehung.
1: Und genau aus diesem Grund werden wir auch in den nächsten Beiträgen auf Spurensuche gehen nach einem guten Brot. In Koch- und Plauderlaune waren heute wieder für Sie Franziska Großer und Karin Berger, Radio SRB.

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